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1: 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Kennst du die Geschichte hinter diesem Song? Es ist 1966. Philip David ist 15 und begeisterter Radiohörer. Stundenlang sitzt er in seinem Kinderzimmer und wartet vor dem Radio auf seinen Lieblingssong. Plötzlich hört er das erste Mal diesen Song. Mit den Fingern fängt er an, auf dem Tisch Schlagzeug zu spielen. Er liebt diese Nummer von den Supremes. 16 Jahre später. Aus Philip David ist Phil Collins, wie wir ihn heute kennen, geworden. Für sein neues Album Hello, I Must Be Going sucht er noch einen Song. Und er entscheidet sich dafür, eine neue Version seines Lieblingssongs aufzunehmen. You Can't Hurry Love wird ein Nummer-1-Erfolg in den USA und ist bis heute ein Teil von bestem Rock und Pop.
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1: Im Studio Colin Mock. Schönen guten Morgen. Bundesinnenminister Dobrindt will die Drohnenabwehr stärken. Laut Bild soll etwa das gemeinsame Drohnenabwehrzentrum von Bund und Ländern mehr Personal bekommen. Hintergrund ist der Vorfall am Leipziger Flughafen vor einigen Tagen. Dort war eine mit Sprengstoff beladene Drohne entdeckt worden. In einigen Bundesländern sind Lkw auch jetzt am Sonntag unterwegs gewesen. NRW, Niedersachsen, Rheinland-Pfalz und das Saarland haben das Fahrverbot gelockert. Grund sind die niedrigen Wasserstände, die die Schifffahrt behindern. Die Wirtschaft kritisiert, dass es keine bundeseinheitliche Regelung gibt. Sensationsfund im Mittelmeer. Taucher haben vor der italienischen Küste ein gut 2000 Jahre altes Schiffswrack entdeckt. Es stammt aus der Römerzeit und hatte hunderte Amphoren geladen. Ursprünglich waren die wohl mit Wein gefüllt. Den entscheidenden Hinweis auf das Wrack hatten Fischer geliefert. Gesund essen, genug bewegen und vor allem geistig und sozial aktiv bleiben. Damit kann man die Wahrscheinlichkeit, im Alter dement zu werden, drastisch senken. Die Weltgesundheitsorganisation geht in den aktuellen Leitlinien davon aus, dass man bis zu 45% des Demenzrisikos beeinflussen kann.
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1: Im Studio Colin Mock. Schönen guten Morgen. Mehr Personal für die Drohnenabwehr. Das plant offenbar Bundesinnenminister Dobrindt. Laut Bild soll die Zahl der Anti-Drohnen-Einsatzkräfte bei der Bundespolizei verdoppelt werden, und zwar auf 300. Hintergrund ist der Drohnenvorfall am Leipziger Flughafen vor einigen Tagen. Ungewohntes Bild auf vielen Straßen. In einigen Bundesländern sind auch jetzt am Sonntag Lkw unterwegs gewesen. NRW, Rheinland-Pfalz, Niedersachsen und das Saarland haben das Sonntagsfahrverbot gelockert. Das soll Ersatztransporte möglich machen, weil niedrige Flusspegel aktuell die Schifffahrt behindern. Das 700 Milliarden Euro schwere Programm zur Modernisierung der Bundeswehr droht seine Wirkung zu verfehlen. Das sagt der Präsident des Instituts für Weltwirtschaft Schuler Rick der Süddeutschen Zeitung. Er wirft Verteidigungsminister Pistorius falsche Investitionen in veraltete Technologien vor. Nicht größer als 4 cm, nachtaktiv und offensichtlich ein Kaffeeliebhaber. Forscher haben in Costa Rica auf Kaffeeplantagen eine neue Froschart entdeckt. Das Tier findet auf den Plantagen Feuchtigkeit und Nahrung. Der Kaffeefrosch frisst nämlich Insekten, die dort vorkommen.
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1: Im Studio Colin Mock. Schönen guten Morgen. Mehr Personal für die Drohnenabwehr. Das plant offenbar Bundesinnenminister Dobrindt. Laut Bild soll die Zahl der Anti-Drohnen-Einsatzkräfte bei der Bundespolizei verdoppelt werden, und zwar auf 300. Hintergrund ist der Drohnenvorfall am Leipziger Flughafen vor einigen Tagen. Ungewohntes Bild auf vielen Straßen. In einigen Bundesländern sind auch jetzt am Sonntag Lkw unterwegs gewesen. NRW, Rheinland-Pfalz, Niedersachsen und das Saarland haben das Sonntagsfahrverbot gelockert. Das soll Ersatztransporte möglich machen, weil niedrige Flusspegel aktuell die Schifffahrt behindern. Das 700 Milliarden Euro schwere Programm zur Modernisierung der Bundeswehr droht seine Wirkung zu verfehlen. Das sagt der Präsident des Instituts für Weltwirtschaft Schuler Rick der Süddeutschen Zeitung. Er wirft Verteidigungsminister Pistorius falsche Investitionen in veraltete Technologien vor. Nicht größer als 4 cm, nachtaktiv und offensichtlich ein Kaffeeliebhaber. Forscher haben in Costa Rica auf Kaffeeplantagen eine neue Froschart entdeckt. Das Tier findet auf den Plantagen Feuchtigkeit und Nahrung. Der Kaffeefrosch frisst nämlich Insekten, die dort vorkommen.
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2: Und Nikolaus hier.
3: Hallo.
2: Willkommen in der neuen Woche mit den meisten 80ern und 90ern.
3: Wir legen einen Kickstart hin mit Classic Rock von Kiss. I was made for loving you. Abfahrt.
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0: meinst du, mit was haben die Jungs von KISS ihre allererste Million verdient?
1: Ja, wahrscheinlich I Was Made for Loving You dann, oder? Ende der 70er?
0: Nope. Mit klugem Immobilienhandel. Sie haben sich ganz am Anfang ein Grundstück in New York City gekauft und haben es ein wenig später wieder verkauft und haben einen siebenstelligen Gewinn gemacht.
1: Mit der ganzen Schminke und dieser bösen, man vergisst, wie schlau die auch sind. Ne?
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9: Während wir hier in Baden-Württemberg ganz am Anfang der Sommerferien stehen, starten in Hessen, Rheinland-Pfalz und im Saarland heute die Erstklässler schon ins neue Schuljahr. Eins unserer Themen jetzt. Es ist Montagmorgen, 5.30 Uhr.
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9: Mit Anna Löber. Schönen guten Morgen.
10: Steigt das Thermometer über 26 Grad, bedeutet das Einbußen für die Wirtschaft. Denn ab dieser Temperatur arbeiten Menschen laut Studien weniger produktiv. Bei 30 Grad macht das in Deutschland schon 430 Millionen Euro Verlust pro Tag aus. Und je heißer, desto teurer wird es auch. Die letzten beiden Monate waren die heißesten, die in Westeuropa je aufgezeichnet wurden. Die Durchschnittstemperatur lag laut EU-Beobachtungsprogramm Copernicus bei über 21,6 Grad Celsius. Auch in den Ozeanen weltweit wurde letzten Monat eine Rekordtemperatur für Juli gemessen. In Hessen, Rheinland-Pfalz und im Saarland starten heute die Erstklässler ins neue Schuljahr. Sie sind die ersten, die einen rechtlichen Anspruch auf Ganztagsbetreuung haben. Das Problem, die meisten Kommunen haben dafür gar nicht ausreichende Kapazitäten, heißt es unter anderem vom Deutschen Gewerkschaftsbund. US-Präsident Trump will offenbar erstmal keine weiteren Angriffe auf den Iran anordnen. Wir halten uns zurück, sagte er dem Nachrichtenportal Axios. Erst vor einer Woche hatte Trump genau das Gegenteil angekündigt und massive Angriffe angedroht, die kurz danach aber auch wieder ausgesetzt.
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9: Schönen guten Morgen. Hier ist das Wetter für uns in Baden-Württemberg. In Pforzheim messen wir aktuell 17 Grad, in Mohrad im Rems-Murr-Kreis 18, ebenso bei euch in Hechingen im Zollernalbkreis. Heute kann es vor allem am Nachmittag auch mal regnen. Abseits davon bekommen wir aber wieder viel Sonne und bis 35 Grad. Morgen dann genauso schön, aber ein paar Grad weniger. 3 Minuten nach 6:30, die neue 107.7 Verkehrsservice. Ich habe bisher keine Staus und auch keine Blitzer. Falls ihr was seht, Staus und Blitzer gerne immer kostenlos melden. 0800 24 7 107.7. Gute Fahrt.
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9: Baden-Württembergs rockigste Morningshow hier. Schönen guten Morgen, Baden-Württemberg. Wir haben die meisten 80er, die meisten 90er, die meiste Musik für euch. Jetzt von Twisted Sister.
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Es ist schon wieder Montagmorgen. Startet gut in die neue Woche. Die neue 107.7 ist hier. Bester Rock und Pop zum Wachwerden. Jetzt mit Pink. Schönen guten Morgen.

Robbie Williams bei der 977. Nachbar von Robbie Williams zu sein, stelle ich mir recht spannend vor. Auf seinem ehemaligen Anwesen steht nämlich immer noch ein riesiger 20 Meter hoher Roboter, den er mal von der Bühnenshow mit nach Hause gebracht hat und den jetzt da einfach stehen lassen hat. Die neue 977 ist hier. Bester Rock und Pop für euren Montagmorgen.

5.51 Uhr. Bevor gleich oben kurz nach 6 die Sonne aufgeht, schaut mal schnell noch, ob ihr einen Mond seht. Das ist nämlich heute so eine richtig schöne Sichel, wie man es als Kind immer malt. Und passend dazu habe ich jetzt Moonlight Shadow von Mike Oldfield für euch. Die neue 107.7 hier, bester Rock und Pop.

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Kurz vor sechs. 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

0: unter die Dusche, Kaffee in Rachen und dann rein in diesen Montag. Die neue 107.7 ist hier. Schönen guten Morgen.
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0: Also, wir wären bereit für die neue Saison. Sowohl unser VfB Stuttgart als auch Freiburg haben ihre Testspiele gegen Erstliga-Clubs klar gewonnen. Eins unserer Themen jetzt. Es ist Montagmorgen, 6 Uhr.
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0: Mit Stefanie Häuslein.
3: Guten Morgen. Im Streit um die Abschaffung der Frührente nach 45 Beitragsjahren, umgangssprachlich Rente mit 63, nähern sich Union und SPD an. Nach der SPD ist jetzt auch Unionsfraktionschef frei für eine Härtefallregelung. Bei der Abschaffung der Rente mit 63 sei es angezeigt, sagte der CDU-Politiker der Funke Mediengruppe. Tine Klimach kennt die Einzelheiten.
4: Die Abschaffung der Frührente ist einer der Kernpunkte der geplanten Rentenreform. Das scheint sich nun etwas aufzuweichen. Der parlamentarische Geschäftsführer der SPD-Fraktion, Dirk Wiese, hatte Ausnahmen für Schwerarbeit nach österreichischem Vorbild vorgeschlagen. Da ist eine vorzeitige Rente für Menschen möglich, die unter schwerer körperlicher oder psychischer Belastung gearbeitet haben. Auch Unionsfraktionschef Thorsten Frey spricht nun von Übergangslösungen. Noch ist nichts entschieden. Die Koalition plant, die Rentenreform nach der Sommerpause in den Bundestag einzubringen.
3: In 4 Wochen wird in Sachsen-Anhalt gewählt und CDU-Spitzenkandidat Schulze könnte auf die Linken angewiesen sein, um eine AfD-Regierung zu verhindern. Linken-Chef Pantisano schließt nicht aus, ihn zu unterstützen. Derzeit liegt die AfD in Umfragen weit vorn und die Noch-Regierung braucht bei der Wahl des Ministerpräsidenten voraussichtlich auch Stimmen anderer Parteien. Die CDU ihrerseits schließt eine Zusammenarbeit mit der Linken bisher aus. Und jetzt weitere Meldungen in Kürze. Der Juni und Juli waren in Westeuropa die bisher heißesten Sommermonate der Geschichte. Das hat der EU-Klimadienst Copernicus in Bonn mitgeteilt. Die Temperatur lag im Mittel bei über 21,6 Grad Celsius. Und auch in der Südhälfte Deutschlands wird der Wochenstart zum Schulbeginn schweißtreibend. Für mehrere Regionen gilt eine Hitzewarnung, zunächst bis 19 Uhr, für einen Großteil Bayerns, Baden-Württembergs und Teile anderer Länder. Zugleich steigt heute die Gefahr von Gewittern. Und es gibt gute Nachrichten vom baden-württembergischen Fußball. Der VfB und der Freiburger SC haben ihre Testspiele gegen Erstliga-Clubs am Wochenende klar gewonnen. Stuttgart 3:1 gegen Everton und Freiburg 2:0 gegen Racing Straßburg.
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0: Guten Morgen, hier ist das Wetter für uns in Baden-Württemberg. Auch diese Woche bleibt es hochsommerlich mit dem einen oder anderen Regenschauer. In Bleidelsheim im Kreis Ludwigsburg bekommen wir heute 34 Grad maximal. In Gechingen im Kreis Reutlingen 29, ebenso bei euch in Heroldstadt im Alb-Donau-Kreis. 6:03, die neue 107.7 Verkehrsservice mit sehr guten Nachrichten. Ich habe nämlich gar keine Nachrichten, gar keine Meldungen, keine Staus, keine Blitzer. Wenn ihr was seht, gerne kostenlos melden. 0800 247 107.7. Gute Fahrt!
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0: In Hessen, Rheinland-Pfalz und Saarland geht die Schule heute wieder los. Wir hier in Baden-Württemberg bleiben aber noch 5 Wochen im Ferienmodus. Dazu gibt es von uns die meisten 80er und 90er. Jetzt von Bryan Adams.
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Ryanair ist bei der 977. Liebe Grüße an den Stuttgarter Flughafen. Seid ihm nicht böse, wenn Bryan Adams mal bei euch zu Gast ist. Der bringt seinen eigenen Kaffee mit, hat immer eigenes Kaffeepulver dabei, weil er vor allem den Kaffee an Flughäfen so fürchterlich findet. Schönen Montagmorgen euch. Bester Rock und Pop jetzt mit Avril Lavigne. Startet gut rein in die neue Woche.

0: Montagmorgen, 6:15. Die zweite ganze Sommerferienwoche startet und wir haben weiterhin die beste Ferienaktion für euch.
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0: Sarah aus Maulburg, Stefan aus Böblingen, Anja aus Herrenberg, Michael aus Albstadt, Evelyn aus Meckenheim, Ralf aus Fichtenberg. Also die Liste ist jetzt wirklich schon unendlich lang. Alle haben schon Tickets für den Europapark bzw. die Wasserwelt Rolantica bei uns gewonnen. Wir sagen nochmal herzlichen Glückwunsch und heute gibt's natürlich direkt die nächste Chance. Einfach weiter auf die Gewinnerachterbahn warten. Und sobald er die zwischen zwei Songs hört, anrufen 0800 24 7 107 7. Und wenn ihr dann in der Achterbahn sitzt, ja, bitte davor noch die Taschen leeren. Als ich vor ein paar Wochen für euch im Europapark war, habe ich mal mit Jochen Arnold gesprochen. Er ist der Leiter des Fundbüros und was er schon alles gefunden hat, ist wirklich unglaublich.
2: Also vom Gebiss, was nicht richtig fest sitzt, über Intimschmuck oder sowas war tatsächlich auch schon dabei, weil man einfach die Kraft von so einer Bahn gnadenlos unterschätzt. Mhm. Schwierig, sowas zu handeln. 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
0: Ein Intimpiercing. Ich will gar nicht wissen, wie, wo und wann das rausgeflogen ist. Also bitte alles sicher verstauen. Und dann könnt ihr euch auch schon mal bereithalten. Die Gewinnerachterbahn, die steht nämlich quasi schon in Startlöchern. Die neue 107.7 ist hier. Bester Rock und Pop.

6.23 Uhr, ihr hört die neue 107.7. Ich weiß nicht, wie es euch geht, aber ich brauche morgens mittlerweile so ein bisschen, bis ich wieder voll in die Gänge gekommen bin, muss mich so ein bisschen wachrütteln. Und dafür ist das hier doch genau der richtige Song. Footloose von Kenny Lott.

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4: Klar, die Fußball-WM war das Sporthighlight für die meisten dieses Jahr. Mein persönliches Highlight startet aber heute. Die Leichtathletik-EM in Birmingham. Eins unserer Themen jetzt. Es ist Montagmorgen, 6.30 Uhr.
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4: Mit Stefanie Häuslein.
5: Guten Morgen. Union und SPD wollen für die Rente mit 63 eine Härtefallregelung und damit einen Kompromiss finden. Dafür plädiert jetzt auch Unionsfraktionschef Frei. In Härtefällen könnte dann die abschlagsfreie Rente mit 63 nach 45 Beitragsjahren möglich bleiben. Auch eine Übergangsregelung wird man Frei zufolge besprechen. Die Abschaffung der Frührente sollte Experten zufolge eigentlich ein Kernpunkt der Rentenreform sein. Die Linke schließt nicht aus, der CDU bei der Wahl in Sachsen-Anhalt auszuhelfen. 4 Wochen vor der Wahl liegt die AfD in Umfragen weit vorn und die Noch-Regierung ist bei der Wahl des Ministerpräsidenten voraussichtlich auf Stimmen anderer Parteien angewiesen. Spitzenkandidat Schulze hat sonst voraussichtlich Probleme, eine AfD-Regierung zu verhindern. Linke-Chef Pantisano hat indirekt angeboten, ihn zu unterstützen. Und jetzt weitere Meldungen in Kürze. Der Juni und der Juli waren in Westeuropa die bisher heißesten Sommermonate der Geschichte. Das hat der EU-Klimadienst Copernicus mitgeteilt. Die Temperatur lag im Mittel bei über 21,6 Grad. Die Ukraine rechnet mit weiteren 50.000 nordkoreanischen Soldaten auf russischer Seite. Das schreibt Präsident Zelensky, lässt seine Quelle aber offen. Russland bekäme aus dem verbündeten Land für seinen Krieg damit weit mehr als die erwarteten Truppen. Für die deutschen Leichtathleten steht der Saisonhöhepunkt an. Heute beginnt die EM in Birmingham. 115 Sportlerinnen und Sportler, davon 19 aus Baden-Württemberg, sind im Team. Angeführt von Weitsprungstar Mihambo und dem Stuttgarter Zehnkampfweltmeister Leo Neugebauer. Und der traut sich im Sit-Interview durchaus was zu.
6: Das ist halt auch was, wo ich noch nie dabei war und wo ich jetzt einfach mega Bock habe, mal nicht nur mitzumachen, sondern dann oben auch mitzumischen. Und man weiß nie, wie viele Chancen man hat bei den verschiedenen einzelnen Wettkämpfen, weil es kann ja immer irgendwas passieren davor. Und deswegen, also ich bin fit, ich habe Bock da mitzumachen, ein gutes Ding zu machen und dann wird es.
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4: Guten Morgen, hier ist das Wetter für uns in Baden-Württemberg. In Kehl messen wir aktuell 18 Grad, in Schwäbisch Gmünd 16 und bei euch in Heilbronn 17 Grad. Die Nacht war wieder recht angenehm, am Tag wird es aber wieder oft über 30 Grad warm und noch ist auch kein Ende dieses schönen Sommerwetters in Sicht. 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Eintritt frei. 6:53, die neue 107.7 Verkehrsservice mit 2 kleineren Meldungen. Einmal die B10 Ulm Richtung Stuttgart zwischen Göppingen Zentrum West und Göppingen Faundau. Hier haben wir stockender Verkehr und auch auf der B10 in Stuttgart zwischen Obertürkheim und Hedelfingen hier auch stockender Verkehr. Außerdem ein Blitzer im Kreis Böblingen in Steinbronn auf der Stuttgarter Straße oberhalb der Post. Da dürft ihr 30 fahren. Eure Staus, eure Blitzer, immer kostenlos. 0800 24 7 1077. Gute Fahrt.
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4: Es ist 6:55. Schönen guten Morgen am Montag. Baden-Württemberg genießt die Sommerferien, vor allem die Lehrer. Vor 40 Jahren hatten vor allem Mathelehrer sogar noch ein paar Tage mehr frei. Da sind sie nämlich auf die Straße gegangen, um zu demonstrieren. Aber wisst ihr auch, gegen was die Lehrer da 1986 protestiert haben? War es ihnen A, zu kurz, hatten sie zu kurze Ferien und sind deswegen auf die Straße gegangen? Oder B, haben sie gegen Elternabende demonstriert? Oder C, gegen Taschenrechner? 0800 24 700 77. Jetzt anrufen und euch unsere unverkäufliche Klugscheißertasse sichern. 1986 sind die Mathelehrer auf die Straße gegangen, um gegen A, zu kurze Ferien zu demonstrieren, B, gegen Elternabende oder C, gegen Taschenrechner. Die neue 107.7 ist hier. Anrufen! Oh.

Energy Neue 107.7 ist hier. Es war mir eine Ehre, euch so wecken zu dürfen. AC/DC. Kommt gut rein in den Montag. Es ist 6:38 Uhr. Bester Rock und Pop jetzt mit Linkin Park.

0: Viertel vor sieben. Heute trinkt ihr euren Kaffee noch aus einer langweiligen weißen Tasse. Vielleicht wird daraus aber jetzt ja eine schicke, schwarze, glänzende Klugscheißertasse.
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0: Es war 1986, als viele Mathelehrer nicht zum Dienst erschienen sind. Und das nicht, weil gerade 752.000 Wochen Sommerferien waren. Nein, sie sind da auf die Straße gegangen, um gegen A, zu kurze Ferien zu demonstrieren, oder B, gegen Elternabende, oder C, gegen Taschenrechner. 0800 24 777. Wen habe ich denn dran?
2: Hi, hier ist die Corinna. Schönen guten Morgen, Hannah.
0: Hi, Corinna. Bist du zufällig Lehrerin?
2: Nein, bin ich nicht.
0: Was meinst du denn? Gegen was sind die Mathelehrer da 1986 auf die Straße gegangen?
2: Wegen den Taschenrechnern, weil sie gemeint haben, die Leute verlernen dadurch das Kopfrechnen.
0: Und das ist, also deine Antwort ist erstmal richtig. Und ganz Unrecht haben sie ja nicht. Wobei, wenn die gewusst hätten, was da 2026 mittlerweile alles möglich wäre.
2: Ja, das stimmt.
0: Corinna, vielen Dank fürs Mitmachen. Die Klugscheißertasse ist unterwegs zu dir.
2: Ja, gut. Tschüss, Anna.

6.52 Uhr, ihr hört die neue 107.7. Stellt euch vor, ihr seid komplett pleite. Eure Freundin hat euch verlassen, der Hund wurde angefahren und ihr ruft euren Vater an und fragt, ob ihr einfach alles aufgeben sollt. Und der sagt, don't stop believing. Genauso ging es im Keyboarder von Journey, Jonathan Cain, 1977. Und mit diesem Satz, don't stop believing, hat er dann 3 Jahre später diesen Song hier gerettet. 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

Es ist kurz vor sieben. Hier ist die neue 107.7 mit dem epischen guten Morgen Rocksong.

0: Ich hoffe, die Dusche hat euch wach gemacht. Die neue 107.7 ist hier. Startet gut rein in die neue Woche.
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0: Wir sind die neue 107.7 und wir spielen dir die meiste Musik. Und gleich mehr davon.
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2: Wir wären bereit für die Saison. Sowohl unser VfB Stuttgart als auch Freiburg haben ihre Testspiele gegen Erstligaklubs klar gewonnen. Eins unserer Themen jetzt. Es ist Montagmorgen, 7 Uhr.
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2: Mit Stefanie Häuslein.
3: Guten Morgen. Die Linke schließt nicht aus, der CDU bei der Wahl in Sachsen-Anhalt auszuhelfen. 4 Wochen vor der Wahl liegt die AfD dort in Umfragen weit vorn und die Noch-Regierung ist bei der Wahl des Ministerpräsidenten voraussichtlich auf Stimmen anderer Parteien angewiesen. Spitzenkandidat Schulze könnte sonst Probleme bekommen, eine AfD-Regierung zu verhindern. Linken-Chef Pantisano hat indirekt angeboten, ihn zu unterstützen. Im Streit um die Abschaffung der Frührente nach 45 Beitragsjahren nähern sich Union und SPD an. Nach der SPD ist jetzt auch Unionsfraktionschef Frei für eine Härtefallregelung. Bei der Abschaffung der Rente mit 63 sei das angezeigt, sagte der CDU-Politiker der Funke Mediengruppe. Tine Klimach kennt die Einzelheiten.
4: Die Abschaffung der Frührente ist einer der Kernpunkte der geplanten Rentenreform. Das scheint sich nun etwas aufzuweichen. Der parlamentarische Geschäftsführer der SPD-Fraktion Dirk Wiese hatte Ausnahmen für Schwerarbeit nach österreichischem Vorbild vorgeschlagen. Da ist eine vorzeitige Rente für Menschen möglich, die unter schwerer körperlicher oder psychischer Belastung gearbeitet haben. Auch Unionsfraktionschef Thorsten Frei spricht nun von Übergangslösungen. Noch ist nichts entschieden. Die Koalition plant, die Rentenreform nach der Sommerpause in den Bundestag einzubringen.
3: Und jetzt weitere Meldungen in Kürze. Die Ukraine rechnet mit weiteren 50.000 nordkoreanischen Soldaten auf russischer Seite. Das schreibt Präsident Zelensky, lässt seine Quelle aber offen. Russland bekäme aus dem verbündeten Land für seinen Krieg damit weit mehr als die bisher erwarteten Truppen. Zwei Großbrände haben gestern die Feuerwehren der Region beschäftigt. Im Rewe-Zentrallager bei Stuttgart sind Kunststoffflaschen verbrannt und in einer Tiefgarage in Ludwigsburg 6 Autos. 26 Wohnungen wurden dort evakuiert. Schaden 1 Million Euro, verletzt ist niemand. Und gute Nachrichten vom baden-württembergischen Fußball. Der VfB und Freiburg haben ihre Testspiele gegen Erstliga-Clubs am Wochenende gewonnen. Stuttgart 3:1 gegen Everton und Freiburg 2:0 gegen Racing Straßburg.
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2: Schönen guten Morgen. Hier ist das Wetter für uns in Baden-Württemberg. Auch diese Woche bleibt der Sommer, auch wenn es heute Nachmittag mal regnen kann. In Neuler im Ostalbkreis bekommen wir 32 Grad maximal. Ebenso in Tübingen und bei euch in Schwäbisch Hall sogar 33 Grad. 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So langsam füllen sich die Straßen ein bisschen. Wir haben einmal die B10 Ulm Richtung Stuttgart zwischen Göppingen Zentrum West und Göppingen Faundau. Hier stockender Verkehr. Ebenso auf der B10 in Stuttgart zwischen Obertürkheim und Hedelfingen auch 3 Kilometer stockend. Außerdem Blitzer auf der B10 Stuttgart Richtung Ulm auf Höhe Esslingen-Zell. Hier dürfte 80 fahren. Eure Staus, eure Blitzer immer kostenlos. 0800 24 7 107 7. Gute Fahrt.
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2: Baden-Württemberg genießt weiter den Sommer. Willkommen zurück aus dem Wochenende. Hanna ist hier und wir genießen jetzt gemeinsam wieder die meisten 80er und 90er. Jetzt von John Parr.
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habe euch doch gesagt, dass die Gewinner-Achterbahn quasi stadtklar ist. Es geht um Tickets für den Europa-Park. Wer es zu mir in die Leitung schafft, das hören wir gleich. Die neue 107.7 ist hier. Bester Rock und Pop für euren Montagmorgen.

0: 7:22 Uhr, Baden-Württembergs Rockigste Morning Show hier mit Hammer Hanna. Ja, und so langsam träume ich nachts jetzt schon von unserer Gewinner-Achterbahn.
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0: Und gerade ist die Gewinner-Achterbahn ja auch in echt und nicht im Traum wieder bei uns durchs Programm gerauscht. Heißt, bekommt irgendjemand von euch die nächsten Tickets für den Europa-Park? An dieser Stelle auch nochmal vielen Dank, dass ihr immer alles stehen und liegen lasst, um hier anzurufen. Ihr seid echt der Wahnsinn. 0800 24 700 77. Wer hat's denn dieses Mal in die Leitung geschafft?
2: Hey, hier ist der Alex aus Neuhausen. Hi.
0: Neuhausen auf den Filtern?
2: Richtig. Hallo Anna, guten Morgen.
0: Guten Morgen. Warst du schon mal im Europa-Park?
2: Ja, das fast jedes Jahr, ja.
0: Fast jedes Jahr? Dann ist das ja gar nichts Besonderes für dich.
2: Na, nee, aber es ist jedes Mal was Besonderes. Das ist geil einfach nur. Es macht Spaß, es ist ein geiler Tag.
0: Und dieses Jahr gehst du auf unsere Kosten. Die Tickets sind für dich.
2: Wow, dankeschön, geil.
0: Und wen nimmst du mit?
2: Ich nehme auf jeden Fall meine Frau mit. Wahrscheinlich meinen Neffen, wenn er Bock hat.
0: Auch noch. Wie alt ist der?
2: Der wird jetzt 8.
0: Für den ist jetzt
2: noch nicht so ein großes Erlebnis, ja, weil kann wahrscheinlich nicht so viel fahren, aber mal gucken. Ja.
0: Aber Europa-Park ist in jedem Alter ein großes Erlebnis, der wird auch Spaß haben.
2: Das definitiv, ja.
0: Also, dann sag allen Bescheid und jetzt schon mal ganz viel Spaß.
2: Ja, danke. Und ey, auf jeden Fall anrufen, es funktioniert.
0: Ja, hört auf Alex, es waren bei weitem noch nicht alle Tickets. Einfach dranbleiben, die neue 107.7 ist hier. Bester Rock und Pop. Guten Morgen.

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4: Wir drücken unserem Stuttgarter König der Leichtathletik die Daumen. Heute startet die Leichtathletik-EM in Birmingham und mit dabei natürlich auch Zehnkämpfer Leo Neugebauer. Eins unserer Themen jetzt. Es ist Montagmorgen, 7.30 Uhr.
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4: Mit Stefanie Häuslein.
6: Guten Morgen. Rund 2 Millionen Menschen in Deutschland arbeiten unter Mindestlohn. Im Schnitt fehlen bis zu 2,40 Euro pro Stunde, meist weil nicht alle Stunden bezahlt werden, meldet der Gewerkschaftsbund. Seit Einführung des Mindestlohns vor 10 Jahren sind demnach auch den Sozialkassen und dem Staat Milliarden entgangen. Die Arbeitgeberverbände zweifeln an der Rechnung, fordern aber auch mehr Kontrollen und härtere Strafen. Die Linke schließt nicht aus, der CDU bei der Wahl in Sachsen-Anhalt beizuspringen. 4 Wochen vor der Wahl liegt die AfD in Umfragen vorn und die Noch-Regierung ist bei der Wahl des Ministerpräsidenten voraussichtlich auf Stimmen anderer Parteien angewiesen. Spitzenkandidat Schulze könnte sonst Probleme haben, eine AfD-Regierung zu verhindern. Linken-Chef Pantisano hat indirekt angeboten, ihn zu unterstützen. Und jetzt weitere Meldungen in Kürze. Union und SPD wollen für die Rente mit 63 eine Härtefallregelung finden. Dafür plädiert jetzt auch Unionsfraktionschef Frei. Die Abschaffung der abschlagsfreien Rente nach 45 Jahren sollte Experten zufolge eigentlich ein Kernpunkt der Reform sein. Israel lehnt den neuen 15-Punkte-Plan für den Gazastreifen ab. Präsident Netanyahu hat ihm bereits eine Absage erteilt. Der Gaza-Friedensrat von Präsident Trump hatte eine Entwaffnung der Hamas und einen Abzug des israelischen Militärs vorgeschlagen. Und für die deutschen Leichtathleten steht der Saisonhöhepunkt an. Heute beginnt die EM in Birmingham. Aus 115 Sportlerinnen und Sportlern besteht das Team, angeführt vom Stuttgarter Zehnkampf-Weltmeister Leo Neugebauer. Und der traut sich durchaus was zu, hat er im ersten gesagt.
7: Jetzt geht es halt eher darum, die Erwartungshaltung, die ich an mich selbst habe, dann so ein bisschen zu erfüllen. Selbst wenn irgendwas mal nicht so gut läuft, da habe ich auch niemandem was zu erklären. Ich bin auch nur ein Mensch, wo es manchmal gut läuft, manchmal schlecht läuft. Und ich hatte ja nie irgendeinen perfekten Zehnkampf. Es lief ja immer irgendwas ein bisschen schief und so. Und dann das Wichtigste ist einfach so den Bounce Back zu haben und dann zu vergessen, dann versuchen die nächste Disziplin mit einem fresh Mindset anzugehen und dann zu rocken.
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4: Guten Morgen, hier ist das Wetter für uns in Baden-Württemberg. In Esslingen messen wir aktuell 20 Grad, in Calw 18 und bei euch in Bad Friedrichshall 20 Grad. Heute kann es vor allem am Nachmittag auch mal regnen, abseits davon wieder viel Sonne und bis 35 Grad. Morgen dann ein paar Grad weniger. 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Minuten nach halb acht, die neue 107.7 Verkehrsservice. Bitte Vorsicht, liebe Autofahrer, auf der A6 Heilbronn Richtung Nürnberg. Zwischen dem Kreuz Weinsberg und Pretzfeld hier Gefahr durch eine ungesicherte Unfallstelle. Und die zwei größten Probleme haben wir derzeit auf der A8 Ulm Richtung Stuttgart zwischen Wendlingen und Degerloch. Hier 4 Kilometer stockend. Und auf der B10 in Stuttgart zwischen Obertürkheim und Hedelfingen auch stockender Verkehr. Eure Staus, eure Blitzer immer kostenlos. 0800 247 107.7. Gute Fahrt.
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4: Schönen guten Morgen. Wir haben die meisten 80er, die meisten 90er, die meiste Musik. Jetzt von Bryan Adams. Baden-Württembergs rockigste Morning Show ist hier mit Hannah. Schönen Montag.
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Bryan Adams bei der 907.7. Liebe Grüße an den Stuttgarter Flughafen. Seid ihm nicht böse, wenn Bryan Adams mal bei euch landet oder startet. Der bringt immer sein eigenes Kaffeepulver mit, weil er sagt, Kaffee an Flughäfen schmeckt einfach nicht. Die neue 107.7 ist hier. Bester Rock und Pop für euren

0: In Hessen, Rheinland-Pfalz und auch im Saarland startet heute ja die Schule wieder. Wir hier in Baden-Württemberg, wir haben ja noch 5 Wochen Sommerferien vor uns. Nicht unbedingt zur Freude von unserem Urschwaben Jens aus Eislingen im Kreis Köppingen. Es ist 8:15.
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2: Guten Morgen, meine Liebe, grüß dich.
0: Hi Jens.
2: Von den ganzen Baustellen, die wir hier im Kreis haben, wirklich, wäre ich eigentlich froh, Ferien werden schon wieder rum, wenn ich ehrlich bin. Wir sind gestern nach Stuttgart gefahren. Ich hab gedacht, wir waren nicht mehr. Und das am Sonntag in der Ferien, B10, A8, egal wo wir nachgefahren sind, Stau, hier wird der Baustelle aufgebaut, da wird sowieso geackert und da haben sie auch geschafft gestern, obwohl Sonntag war. Das ist mal ein Kompliment, dass ich schon am Sonntag arbeite, dass es schneller geht, aber Wahnsinn, ich habe so wirklich das Gefühl, die Ferien sollte bei uns, glaube ich, schon wieder rum sein, oder?
0: Naja, hoffentlich sind die Baustellen dann überhaupt fertig, wenn wir dann in 5 Wochen auch wieder in die Schule reinstarten. Aber ich finde es trotzdem krass. Klar, Deutschland ist ein großes Land, aber Hessen, Rheinland-Pfalz und auch das Saarland sind jetzt nicht so weit weg von uns, in Baden-Württemberg. Und dass die jetzt schon wieder die Schule reinstarten, als wenn, weißt du, die total weit südlich oder nördlich von uns leben würden, weil da das Wetter so groß anders ist.
2: Auf einem anderen Planeten praktisch, weißt du. Okay, die haben ein ganz anderes Wetter und ganz andere Befindlichkeiten wie mir. Wie gesagt, bei uns stören einfach nur die Baustellen.
0: Ja, sonst haben wir nichts gegen die Ferien, genau.
2: Nein, Wetter perfekt, diesmal für die Kinder, alles gut.
0: Ja, da freue ich mich auch wirklich sehr, dass das Wetter dieses Jahr so toll ist. Also Jens, dann komm du und auch ganz Baden-Württemberg gut durch die vielen Baustellen und dann genießen wir trotzdem weiterhin unsere Sommerferien.
2: Jawohl, kommt alle gut durch, bis morgen.
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Die Toten Hosen bei der 907.7 haben ja tatsächlich noch nie auf Wacken gespielt. Und nachdem sie jetzt kurz vorm Ende ihrer Karriere stehen, könnte es eventuell sein, dass es nächstes Jahr noch klappt. Die Vorbereitungen und Planungen dafür laufen auf jeden Fall auf Hochtouren. Bester Rock und Pop jetzt für euren Montagmorgen.

Es ist kurz vor 8. Hier ist die neue 107.7 mit dem epischen guten Morgen Rocksong.

0: Ich hoffe, die Dusche hat euch wach gemacht. Die neue 107.7 ist hier. Startet gut rein in die neue Woche.
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2: Ich habe früher ja mal selbst Leichtathletik gemacht, deswegen freue ich mich ganz besonders auf diese Woche. Heute startet die Leichtathletik-EM in Birmingham und mit dabei natürlich auch unser Stuttgarter Zehnkampf-Weltmeister Leo Neugebauer. Eins unserer Themen jetzt. Es ist Montagmorgen, 8 Uhr.
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2: Mit Stefanie Häuslein.
4: Guten Morgen. Etwa 2 Millionen Menschen in Deutschland arbeiten unter Mindestlohn. Im Schnitt fehlen bis zu 2,40 Euro pro Stunde, meistens weil nicht alle Stunden bezahlt werden. Das meldet der Gewerkschaftsbund. Auch den Sozialkassen und dem Staat entgehen durch Tricksereien mancher Arbeitgeber demnach Milliarden. Die Arbeitgeberverbände zweifeln an der Rechnung, fordern aber auch mehr Kontrollen und härtere Strafen. Union und SPD bahnen bei der Frührente nach 45 Beitragsjahren einen Kompromiss an. Auch Unionsfraktionschef Frei ist jetzt für eine Härtefallregelung. Sie sei bei der Abschaffung der Rente mit 63 angezeigt, sagt der CDU-Politiker der Funke Mediengruppe. Mehr von Tine Klimach.
5: Die Abschaffung der Frührente ist einer der Kernpunkte der geplanten Rentenreform. Das scheint sich nun etwas aufzuweichen. Der parlamentarische Geschäftsführer der SPD-Fraktion, Dirk Wiese, hatte Ausnahmen für Schwerarbeit nach österreichischem Vorbild vorgeschlagen. Auch Unionsfraktionschef Thorsten Frey spricht nun von Übergangslösungen. Noch ist nichts entschieden. Die Koalition plant, die Rentenreform nach der Sommerpause in den Bundestag einzubringen.
4: Und jetzt weitere Meldungen in Kürze. Israel lehnt den neuen 15-Punkte-Plan für den Gazastreifen ab. Präsident Netanyahu hat ihm bereits eine Absage erteilt. Der Gaza-Friedensrat von Präsident Trump hatte eine Entwaffnung der Hamas und einen Abzug des israelischen Militärs vorgeschlagen. Zwei Großbrände haben gestern die Feuerwehren der Region beschäftigt. Bei Stuttgart haben im Rewe-Zentrallager Kunststoffflaschen gebrannt. In einer Tiefgarage in Ludwigsburg 6 Autos. 56 Wohnungen wurden dort evakuiert. Schaden 1 Million Euro. Verletzt ist aber niemand. Und in der Leichtathletik beginnt als Saisonhöhepunkt heute die EM in Birmingham. Das deutsche Team wird angeführt unter anderem vom Stuttgarter Zehnkampf-Weltmeister Leo Neugebauer. Und die erste Medaillenhoffnung schon heute ruht auf der Mannheimer Kugelstoßerin Emesi Mabry.
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2: Guten Morgen, hier ist das Wetter für uns in Baden-Württemberg. Auch diese Woche bleibt es hochsommerlich mit dem einen oder anderen Regenschauer. In Nürtingen im Kreis Esslingen bekommen wir heute 32 Grad. Bei euch in Ludwigsburg sogar 34 und in Freudenstadt 30 Grad. 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Bitte Vorsicht, liebe Autofahrer auf der A81 Singen Richtung Stuttgart zwischen Engen und Geisingen. Hier Gefahr durch Fahrzeugteile auf der rechten Spur. Dann schauen wir auf die B10 Ulm Richtung Stuttgart zwischen Köppingen Zentrum West und Uhingen. Stockender Verkehr. Ebenso auf der B10 in Stuttgart zwischen Obertürkheim und Hedelfingen. Und auch im weiteren Verlauf auf der B14 in Stuttgart zwischen Untertürkheim und dem Dreieck Neckarpark. Eure Staus, eure Blitzer, immer kostenlos. 0800 247 1077. Gute Fahrt!
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2: Rheinland-Pfalz und das Saarland schauen neidisch zu uns rüber. Da geht heute die Schule wieder los. Genießt ihr weiter die Ferienzeit mit den meisten 80ern und 90ern. Jetzt von Guns N' Roses.
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Guns N' Roses bei der 977. Höre ich gerade auch zu Hause bei meinen Eltern aus dem Kinderzimmer meines Bruders. Der ist nämlich gerade auf Heimaturlaub und war früher schon und ist immer noch Guns N' Roses Fan. Schönen Montagmorgen euch. Bester Rock und Pop jetzt mit Sunrise Avenue.

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0: 8:15. Wunderschöner sonniger Wochenstart, der für Alex aus Neuhausen auf den Fildern vor einer Stunde unvergesslich wurde.
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0: Natürlich auch diese Woche haben wir jeden Tag Europapark- bzw. Rolantica-Tickets für euch. Immer, wenn unsere Gewinner-Achterbahn vorbeirauscht. Auf der 0800 24 700 77 hat auch Alex aus Neuhausen im Kreis Esslingen gemacht und er hat es dann um kurz nach 7 tatsächlich auch zu mir ins Studio geschafft. Und wie sich rausgestellt hat, Alex ist ein richtiger Europa-Park-Experte, geht jedes Jahr dorthin, jetzt auf unsere Kosten, und er hat auch einen Tipp für euch.
2: Also ich versuche halt am Anfang eher die kleinen Sachen mitzunehmen, ja, mhm, und dann halt gegen Mittag, wenn die meisten Leute zum Mittagessen gehen, ja, gehe ich dann halt zu den großen Fahrgeschäften. Ja.
0: Clever, okay. Ja. Und wen nimmst du mit?
2: Ich nehme auf jeden Fall meine Frau mit, wahrscheinlich meinen Neffen, wenn er Bock hat, der wird jetzt 8. Kann wahrscheinlich nicht so viel fahren, aber mal gucken.
0: Ja. Aber Europapark ist in jedem Alter ein großes Erlebnis, der wird auch Spaß haben.
2: Das definitiv, ja.
0: Also, dann sag allen Bescheid und jetzt schon mal ganz viel Spaß.
2: Ja, danke. Und ey, auf jeden Fall anrufen, es funktioniert.
0: Ja, und wie das funktioniert, Alex muss es ja wissen. Und es wird auch heute nochmal funktionieren. Unsere Gewinner-Achterbahn steht schon wieder bereit. Immer, wenn er sie zwischen zwei Songs hört, anrufen. Und die nächsten Tickets abstauben. Die neue 107.7 ist hier. Bester Rock und Pop jetzt mit Alphaville und Big in Japan.

5:30, die neue 107.7 ist hier. Die Jungs von den Hooters, die nutzen ja auch ganz gern mal ungewöhnliche Instrumente. Zum Beispiel auch eine Blockflöte, ja, damit wir auch alle mitspielen können. Weil Blockflöte kann, glaube ich, jeder von uns. Oder eben hier bei Johnny B. eine Mandoline, so eine Gitarre aus dem 17. Jahrhundert mit dickem Bauch. Richtig genial.

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4: Guten Morgen, hier ist das Wetter für uns in Baden-Württemberg. In Offenburg messen wir aktuell 22 Grad, in Schwäbisch Gmünd 21 und bei euch in Heilbronn 22 Grad. Ja, die Nacht war ja wieder recht angenehm, am Tag wird es aber wieder oft über 30 Grad warm und noch ist auch kein Ende des schönen Sommerwetters in Sicht. Minute nach 8:30, die neue 107.7 Verkehrsservice. Es beruhigt sich schon wieder, war ja eh nicht so viel los, aber wir haben noch ein bisschen stockenden Verkehr auf der B10 Ulm Richtung Stuttgart zwischen Göppingen Zentrum und Uhingen. Ebenso auf der B10 in Stuttgart zwischen Obertürkheim und Hedelfingen und nochmal auf der B14 zwischen Untertürkheim und dem Dreieck Neckarpark. Außerdem Blitzer im Kreis Reutlingen, in Pfullingen, in der Friedrichstraße Richtung Reutlingen, 50 sind da erlaubt. Eure Staus, eure Blitzer immer kostenlos. 0800 24 7 107 7. Gute Fahrt.
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4: Hanna hier, Baden-Württembergs Rockigs im Morning Show. Wir haben die meisten 80er, die meisten 90er, die meiste Musik für euch. Jetzt von Pink Floyd. Guten Morgen, ihr Lieben.
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Für viele war ja die Fußball-WM das Sporthighlight in diesem Jahr. Mein Highlight startet jetzt heute, die Leichtathletik-EM in Birmingham. Und mit dabei ist natürlich auch unser Stuttgarter Zehnkämpfer Leo Neugebauer. Also ich weiß, was ich jetzt jeden Abend mache. Die neue 107.7 ist hier. Best doch.

0: Viertel vor neun ist es. Für diesen Queen-Song hat es erstmal Anschiss von Freddie Mercury gebraucht. Die neue 107.7 ist hier. Wenn Queen ein Album produziert haben, dann hat eigentlich immer jedes Bandmitglied auch Lieder mitgebracht. Und Schlagzeuger Roger Taylor hatte damals 1984 auch ungefähr 4 Songs im Gepäck, aber die waren irgendwie nicht genug. Also hat Freddie ihn wirklich nochmal nach Hause geschickt.
1: Like I remember that Roger actually wrote about 3 or 4 songs. And I just said, go back and write some more. Then Roger would come on with something like Radio Gaga. And it's perfect.
0: Er hat gesagt, geh und schreib noch mehr Songs. Und Roger kam zurück mit Radio Gaga.

0: Bei der 977 ist ja bekannt dafür, dass er abartig gute Live-Shows macht. Und dabei schwebt sie ja auch oft überm Publikum. Also gibt akrobatisch wirklich alles. Dabei hat sie eigentlich Höhenangst.
1: I believe in feeling the fear and doing it anyway.
0: Ihr Motto quasi, die Angst fühlen und es trotzdem tun. Und dafür lieben wir sie. Bester Rock und Pop für euren Montag.

Lagerfeuermusik bei der 907 Oasis mit Wonderwall. Und vermutlich läuft er in diesem Sommer so oft wie nie. Weil wann hatten wir schon mal so einen Sommer mit so vielen schönen, warmen Abenden? Die neue 107.7 ist hier. Bester Rock und Pop jetzt für alle, die mit dem Motorrad unterwegs sind.

Es ist kurz vor neun. Hier ist die neue 107.7 mit dem epischen guten Morgen Rocksong.

0: Handduschen feiern in diesem Sommer ja auch ein Comeback. Da hat man auch keinen Rollladen. Die neue 107.7 ist hier. Schönen Montag euch.
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1: Meine Abendplanung für die Woche steht. Heute startet nämlich die Leichtathletik-EM in Birmingham. Und mit dabei ist auch ein topmotivierter Leo Neugebauer, unser Zehnkampf-Weltmeister aus Stuttgart. Eins unserer Themen jetzt. Es ist Montagmorgen, 9 Uhr.
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3: Guten Morgen. In Baden-Württemberg werden derzeit hochprofessionell gefälschte Autoinserate geschaltet. Davor warnt die Polizei. Selbst Autohäuser fallen darauf herein. Luis Bachmann weiß mehr.
4: Der Kfz-Verband berichtet von täuschend echten Händlerprofilen inklusive Impressum und Kontaktdaten. Sogar Gerichtsbeschlüsse werden gefälscht. Und die Inserate haben dank KI auch kaum mehr Übersetzungsfehler. Momentan werben sie viel mit Unfallwagen oder Autos aus Insolvenzmassen. Anzahlungen landen meist auf Geldwäschekonten und werden dann mehrfach weiter überwiesen. Aber wenn es schnell geht, kann die Bank das Geld zurückhalten oder das Empfängerkonto sperren lassen. Autoscout24, mobile.de, Kleinanzeigen, der ADAC und die Polizei haben deshalb jetzt die Initiative Sicherer Autokauf im Internet gegründet.
3: 2 Millionen Menschen in Deutschland arbeiten unter Mindestlohn. Im Schnitt fehlen durch Tricksereien mancher Arbeitgeber 2,40 Euro pro Stunde, rechnet der Gewerkschaftsbund vor. Meist werden nicht alle Stunden bezahlt. Auch den Sozialkassen und dem Staat entgehen demnach Milliarden. Die Arbeitgeberverbände zweifeln an der Rechnung, fordern aber auch mehr Kontrollen und härtere Strafen. Und jetzt weitere Meldungen in Kürze. Der Juni und Juli waren in Westeuropa die bisher heißesten Sommermonate der Geschichte. Das hat der EU-Klimadienst Copernicus mitgeteilt. Die Temperatur lag im Mittel bei über 21,6 Grad Celsius. Stuttgart sollte sein Klimaziel für 2035 aufgeben. Das hat die CDU beantragt. Sie hält es für nicht mehr bezahlbar. Das Fraunhofer-Institut betont, die Bewohner hätten es besonders in Stuttgart selbst in der Hand. Fast alle Emissionen stammten aus Strom, Wärme und Verkehr. Und für unsere Leichtathleten beginnt heute der Saisonhöhepunkt, die EM in Birmingham. Die erste Medaillenhoffnung schon heute ruht auf der Mannheimer Kugelstoßerin Yemisi Mabry. Und angeführt wird das deutsche Team vom Stuttgarter Zehnkampfweltmeister Leo Neugebauer. Der sagt:
5: Das ist halt auch was, wo ich noch nie dabei war und wo ich jetzt einfach mega Bock habe, nicht nur mitzumachen, sondern dann oben auch mitzumischen. Und man weiß nie, wie viele Chancen man hat bei den verschiedenen einzelnen Wettkämpfen. Es kann ja immer irgendwas passieren davor. Und deswegen, also ich bin fit, ich habe Bock da mitzumachen, ein gutes Ding zu machen und dann wird es.
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1: Guten Morgen, hier ist das Wetter für uns in Baden-Württemberg. Auch diese Woche bleibt der Hochsommer, auch wenn es heute Nachmittag auch mal regnen kann. In Reutlingen bekommen wir 32 Grad, bei euch in Möckmühl im Kreis Heilbronn 34 und in Balingen im Zollernalbkreis 30 Grad. 9:04, die neue 107.7 Verkehrsservice. Bitte Vorsicht, liebe Autofahrer, auf der A6 Nürnberg Richtung Heilbronn zwischen Neuenstein und Öhringen. Gefahr durch Reifenteile auf allen Fahrstreifen. Und nochmal Vorsicht auf der B27 Balingen Richtung Tübingen zwischen Biesingen Nord und Hechingen Süd. Hier Gefahr durch eine ungesicherte Unfallstelle. Ansonsten kommt er mittlerweile aber wieder gut durch. Es wird nur noch geblitzt im Kreis Reutlingen in Pfullingen in der Friedrichstraße Richtung Reutlingen. Da dürft ihr 50 fahren. Eure Staus, eure Blitzer immer kostenlos. 0800 24 7 107 7. Gute Fahrt!
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1: Willkommen in der neuen Woche mit den meisten 80ern und 90ern. Zumindest am Vormittag ist es ja jetzt auch recht angenehm zu arbeiten. Keine extreme Hitze mehr. Schafft's gut mit Michael Jackson.
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jetzt habe auch ich endlich den Michael Jackson-Film gesehen am Freitag im Open Air in Nürtingen. Und jetzt lief das ganze Wochenende Jackson 5 und Michael Jackson Musik bei mir. Die neue 107.7 ist hier. Bester Rock und Pop für euren Wochenstart.

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0: Ja, wir durften schon wieder eine Person aus Baden-Württemberg glücklich machen.
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0: Herzlichen Glückwunsch an Alex aus Neuhausen auf den Fildern im Kreis Esslingen. Vorhin um kurz nach 7 hat er es geschafft. Er hat die Gewinner-Achterbahn bei uns gehört, hat angerufen und 2 Tickets für den Europa-Park abgestaubt. Unser Ticketkontingent ist aber noch lange nicht erschöpft. Wir machen das hier die ganzen Sommerferien, jeden Tag. Tut uns nur vielleicht bitte einen Gefallen. Wenn ihr dann wirklich in der Achterbahn sitzt im Europapark, ja, dann bitte davor eure Taschen leeren und alles gut sichern. Als ich vor ein paar Wochen für euch im Europapark war, habe ich nämlich mit Jochen Arnold gesprochen. Er ist der Leiter vom Fundbüro im Europapark. Und was er schon alles gefunden hat, das kann man echt fast nicht glauben.
3: Also vom Gebiss, was nicht richtig fest sitzt, über Intimschmuck oder sowas war da tatsächlich auch schon dabei, weil man einfach die Kraft von so einer Bahn gnadenlos unterschätzt. Schwierig, sowas zu handeln, war aber tatsächlich ein Exot.
0: Ja, ein Intimpiercing verloren. Ich will gar nicht wissen, wie, wann, wo das rausgefallen ist. Deswegen bitte alles sicher verstauen und dann weiter bereithalten für die Gewinner-Achterbahn. Die wird heute nochmal durchs Programm rauschen, versprochen. Und dann auch wieder schnell anrufen auf der 0800 24 7 1077 für die nächsten Tickets. Hier ist die neue 107.7. Bester Rock und Pop für euren Wochenstart. Jetzt mit Toto und Afrika.

Sollte auf Arbeit heute was nicht gleich klappen, denkt immer dran, aller guten Dinge sind drei. War auch bei dem Song so. Alone floppte zweimal, bevor Hart ihn dann erfolgreich gemacht haben. Die neue 107.7 ist hier. Bester Rock und Pop. Angenehme Woche euch.

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12: Schönen guten Morgen. Hier ist das Wetter für uns in Baden-Württemberg. In Pforzheim messen wir aktuell 23 Grad, in Murrhardt im Rems-Murr-Kreis 24 und bei euch in Hechingen im Zollernalbkreis 23 Grad. Heute kann es vor allem am Nachmittag auch mal regnen, abseits davon aber wieder viel Sonne und bis 35 Grad. Morgen dann genauso schön, aber ein paar Grad weniger. Es ist genau 9:30 Uhr, die neue 107.7 Verkehrsservice. Zwei Meldungen habe ich für euch. Einmal die B14 in Stuttgart zwischen Untertürkheim und im Dreieck Neckarpark. Noch stockender Verkehr und nochmal B14 im Rems-Murr-Kreis. Hier durch Maubach durch in beiden Richtungen auch stockender Verkehr. Und lasst euch nicht blitzen im Kreis Göppingen. In Geislingen an der Steige in der Bahnhofstraße auf Höhe des Friseurs. Da dürft ihr 30 fahren. Eure Staus, eure Blitzer immer kostenlos. 0800 247 107.7. Gute Fahrt.
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12: Hanna hier von Baden-Württembergs Rockigster Morning Show. Wir haben die meisten 80er, die meisten 90er, die meiste Musik. Jetzt Classic Rock von den Scorpions. Morgen.
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Ich hoffe, das war genau das, was ihr jetzt vor dem Meeting mit dem Chef noch gebraucht habt. Die neue 107.7 hier, 5 nach halb 10. Bester Rock und Pop für euren Montag.

Robbie Williams bei der 977. Der hat mal so einen 20 Meter großen Roboter von einer Bühnenshow mit nach Hause genommen und sich in den Garten gestellt. Nicht unbedingt zur Freude seiner Nachbarn, aber die neuen Besitzer dieses Hauses haben diesen Roboter einfach stehen lassen. Also Robbie ist weg, aber der Roboter ist noch da. Da ist man doch gerne Nachbar von Robbie Williams.

Heute ist ein Festtag für mich. Die neue 107.7 ist hier. Heute startet die Leichtathletik-EM in Birmingham. Ich habe früher ja mal selber Leichtathletik gemacht, deswegen werde ich da jetzt jeden Tag, manchmal auch tagsüber, vorm Fernseher sitzen. Weil am Mittwoch startet ja dann der Zehnkampf mit unserem Stuttgarter Leo Neugebauer. Weltmeister ist er schon. Wir drücken die Daumen, dass die Europameisterschaft auch noch seine wird. Die neue 107.7 ist hier. Bester Rocker.

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10: Viele Baden-Württemberger werden aktuell mit gefälschten Autoinseraten abgezockt. Polizei und Autoclubs haben sich deshalb jetzt zusammengetan, um dagegen anzugehen. Unser Top-Thema jetzt. Es ist Montag, Vormittag, 10 Uhr.
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10: Mit Stefanie Häuslein.
12: Guten Tag. In Baden-Württemberg werden derzeit hochprofessionell gefälschte Autoinserate geschaltet. Davor warnt die Polizei. Selbst Autohäuser fallen darauf herein. Luis Bachmann weiß mehr über die Maschen.
13: Der Kfz-Verband berichtet von täuschend echten Händlerprofilen inklusive Impressum und Kontaktdaten. Sogar Gerichtsbeschlüsse werden gefälscht. Und die Inserate haben dank KI auch kaum mehr Übersetzungsfehler. Momentan werben sie viel mit Unfallwagen oder Autos aus Insolvenzmassen. Anzahlungen landen meist auf Geldwäschekonten und werden dann mehrfach weiter überwiesen. Aber wenn es schnell geht, kann die Bank das Geld zurückhalten oder das Empfängerkonto sperren lassen. Autoscout24, mobile.de, Kleinanzeigen, der ADAC und die Polizei haben deshalb jetzt die Initiative Sicherer Autokauf im Internet gegründet.
12: Der Rhein ist durch die anhaltende Trockenheit womöglich bald nicht mehr durchgängig befahrbar. Davor warnen die Binnenschifffahrer. Am wichtigen Pegel in Kaub wird diese Woche demnach zum ersten

0: ersten Mal ein einstelliger Wert erwartet. Für die Schifffahrt ist dort dann kein Gütertransport mehr möglich. Im Prinzip sei der Rhein dann zweigeteilt, so der Verband. Gütertransporte aus Baden-Württemberg wären dann noch bis etwa Köln möglich. Und jetzt weitere Meldungen in Kürze. 2 Millionen Menschen in Deutschland arbeiten unter Mindestlohn. Im Schnitt fehlen durch Tricksereien mancher Arbeitgeber 2,40 Euro pro Stunde, rechnet der Gewerkschaftsbund vor. Auch den Sozialkassen und dem Staat entgehen demnach Milliarden. Letztes Jahr sind mehr Kinder im Straßenverkehr verunglückt als 2024, das meldet das Statistische Bundesamt. Jedes dritte Kind kam auf einem Fahrrad zu Tode, im Auto fast ebenso viele. Die Zahl der im Auto tödlich verletzten Kinder ist am stärksten gestiegen. Stuttgart sollte sein Klimaziel für 2035 aufgeben. Das hat die CDU beantragt. Sie hält es für nicht mehr bezahlbar. Das Fraunhofer-Institut betont, die Bewohner hätten es besonders in Stuttgart selbst in der Hand. Fast alle Emissionen hier stammten aus Strom, Wärme und Verkehr.
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2: Hier ist das Wetter für uns in Baden-Württemberg. Heute ganz viel Sonne zum Start in die neue Woche. Am Nachmittag kann es wieder gewittern, muss aber nicht in Baden-Württemberg. Temperaturen 28 bis 36 Grad. Morgen sonnig und etwas angenehmer, maximal 30 Grad. Und dann wird es wieder heißer. Es ist 3 nach 10, die neue 107.7 Verkehrsservice. Nicht viel los, außer auf der A6, Mannheim Richtung Heilbronn. Vorsicht, wenn ihr bei Bad Rappenau rausfahren wollt, in der Ausfahrt. Ungesicherter Unfall, die Ausfahrt ist deshalb da gerade blockiert. Auf der A8 in Richtung Ulm, zwischen Gröbingen und Wiesensteig, 2 Kilometer Stop and Go. Und geblitzt wird im Kreis Göppingen, in Geislingen an der Steige, in der Bahnhofstraße. Ihr dürft 30 fahren. Eure Staus und Blitzer, immer kostenlos. 0800 24 7 100
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2: Wir ziehen durch, während die anderen Urlaub machen. Schönen Montag euch. Ich bin Doro Hai und ich habe die meisten 80er für uns zum Schaffen. Jetzt Peter Cetera ohne Chicago. Glory of Love.
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0: Ihr hört die neue 107.7. Hallo, und vielleicht habt ihr euch heute Morgen auch gedacht, die neue Woche, die geht ja gut los hier. Ja, bei uns tut sie das auf jeden Fall.
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0: Unser Tresor hier ist immer noch prall gefüllt mit Tickets, die wir euch gern schenken würden. Für die Wasserwelt Rolantica und den Europapark in Rust. Wenn ihr die haben wollt, dann bleibt euer Handy am besten griffbereit und das Radio an im Geschäft oder was auch immer ihr gerade macht zu Hause. Ganz, ganz wichtig, denn dann könnt ihr unsere Gewinnerachterbahn hier auf gar keinen Fall verpassen. Die klingt so. Und kann hier jederzeit durchrauschen. In der Mittagspause, im Feierabend, beim Arbeiten, so wie heute Morgen schon einmal. Und Alex aus Neuhausen auf dem Filtern im Kreis Esslingen hat ganz schnell angerufen.
2: Wow, Dankeschön, geil.
0: Und hat es durchgeschafft zu Hanna ins Studio und hat sich riesig gefreut. Geht jetzt mit seiner Frau in den Europapark. Euch zwei ganz, ganz viel Spaß. Und ich drücke natürlich euch in ganz Baden-Württemberg die Daumen. Wann fährt unsere Gewinnerachterbahn das nächste Mal hier durch? Keine Ahnung. Kann jederzeit soweit sein. Ganz viel Glück.

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5: Ist das Wetter für uns in Baden-Württemberg. Heute viel Sonne und 28 bis 36 Grad. Heute Nachmittag kann es gewittern, muss aber nicht in Baden-Württemberg. Morgen dann tick angenehmer, dann bis zu 30 Grad. Ab Mittwoch wird es wieder heiß. Blick auf die Straßen um 10:30, die neue 107.7 Verkehrsservice. Vorsicht auf der A6 Mannheim Richtung Heilbronn, in der Ausfahrt Bad Rappenau, ungesicherter Unfall. Auf der A8 Ulm Richtung München, Vorsicht Höhe Seligweiler, ein frischer Unfall. Dankeschön Julia fürs Melden. Die A81 nach Heilbronn im Engelbergtunnel, Vorsicht, da liegen Gegenstände. Und auf der A81 in Richtung Heilbronn liegt zwischen Osterburken und Möckmühl ein Reifen auf der linken Spur. Kommt alle gut an und wenn ihr was seht, eure Stausäureblitzer immer kostenlos unter 0800 24 7 107.7.
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5: Schönen Montag euch, ich bin Doro. Hi, wir spielen die meisten 80er, die meisten 90er, die meiste Musik im Geschäft. Jetzt Kenny Loggins und Danger Zone.
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beste Rock und Pop für unseren Montagarbeitstag. 10.41 Uhr ist es. Ihr hört die neue 107.7 mit den Proclaimers von 88 und I'm Gonna Be.

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10: Wenn ihr Sport anschauen auch so vermisst habt wie ich, gibt's gute Nachrichten. In Birmingham startet nämlich die Leichtathletik-EM. Eins unserer Themen jetzt. Es ist Montagvormittag, 11 Uhr.
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10: Mit Lisa Schwarzkopf.
12: Schönen guten Tag. Deutschland und Westeuropa haben den heißesten Juni und Juli überhaupt erlebt. Im Schnitt lag die Temperatur bei 21,6 Grad. Das sind fast 3 Grad mehr als im langjährigen Schnitt, sagt das EU-Beobachtungsprogramm Copernicus. Je höher die Temperaturen, desto höher sind auch die wirtschaftlichen Einbußen. Bei 30 Grad sind es 430 Millionen Euro Verlust pro Tag. Klimaanpassungsexperte Lukas Sander von der Prognos AG sagte uns:
13: Es ist natürlich total einfach zu sagen, wir bauen jetzt überall einfach Klimaanlagen ein. Das hat dann natürlich aber wieder ganz, ganz andere Wechselwirkungen, beispielsweise in Bezug auf den Energieverbrauch. Und deswegen ist es total wichtig, sich mit vielen verschiedenen kleinen Maßnahmen auf einer gesamtsystemischen, gesamtgesellschaftlichen Ebene an diese Hitze anzupassen. Weil nur mit einer Maßnahme oder nur in einem Bereich werden wir es einfach nicht schaffen.
12: Mit Hessen, Rheinland-Pfalz und dem Saarland starten die ersten Bundesländer heute ins neue Schuljahr. Erstklässler haben ab diesem Jahr einen Anspruch auf Ganztagsbetreuung. Damit Ganztag nicht nur Betreuung, sondern tatsächlich Bildung bedeutet, braucht es unter anderem noch eine gezielte Ausbildungs- und Anwerbeoffensive, heißt es etwa vom Deutschen Gewerkschaftsbund. Die Ganztagsbetreuung soll bei der Chancengleichheit in der Bildung helfen und mehr Eltern das Arbeiten ermöglichen. Und nun weitere Meldungen in Kürze. Bundesinnenminister Dobrindt will die Drohnenabwehr stärken. Laut Bild soll etwa das gemeinsame Drohnenabwehrzentrum von Bund und Ländern mehr Personal bekommen. Hintergrund ist der Vorfall am Leipziger Flughafen vor einigen Tagen. Dort war eine mit Sprengstoff beladene Drohne entdeckt worden. Die Lage für die Rheinschifffahrt droht sich zu verschärfen. Der Bundesverband der deutschen Binnenschifffahrt befürchtet, dass der Pegel zwischen Koblenz und Mainz diese Woche auf einen einstelligen Wert sinkt. Der Rhein wäre

0: im Prinzip nicht mehr durchgängig befahrbar, sagte BDB-Chef Schwanen der Rheinischen Post. Mit etlichen deutschen Medaillenhoffnungen startet heute die Leichtathletik-EM in Birmingham. Chancen auf Gold haben unter anderem Zehnkampfweltmeister Leo Neugebauer, Weitsprung-Olympiasiegerin Malaika Mihambo oder auch Amanal Petros im Marathon.
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2: Hier ist das Wetter für uns in Baden-Württemberg. Aktuell haben wir in Leonberg 29 Grad, 28 Grad in Heidenheim, 30 Grad in Nürtingen. Sonne, paar Wolken unterwegs. Heute Nachmittag kann es gewittern, bleibt aber auch oft trocken bei maximal 36 Grad. Dazu ist es teilweise echt windig. Morgen sonnig bei bis zu 30 Grad und ab Mittwoch wieder heißer. 3 nach 11, die neue 107.7 Verkehrsservice. Wir schauen auf die A8 in Richtung München, Höhe Seligweiler, ist ein Unfall passiert und da gibt es jetzt dementsprechend Rückstau. Ansonsten rollt's aber. Euch allen gute Fahrt. Damit geblitzt im Kreis Göppingen, in Geislingen an der Steige in der Bahnhofstraße. Wenn ihr was entdeckt, Staus und Blitzer immer kostenlos unter 0800 24 7 1077.
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2: Ich bin Doro. Schönen Montag nach ganz Baden-Württemberg zu euch. Wir starten in die Arbeitswoche mit den meisten 80ern und Classic Rock von Survivor, Burning Heart. Schön, dass ihr bei uns seid.
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Mr. Rock und Pop mit Ansage von Joe Cocker. Unchain My Heart auf der neuen 107.7. Baden-Württemberg ist in den Sommerferien. Wart ihr schon im Urlaub oder geht's für euch erst los? Ich freue mich schon sehr, nicht mehr lang. Dann bin ich auch endlich in Italien. Und unsere Rockstars sind auch unterwegs. Elton John zum Beispiel schippert mit seiner Yacht gerade vor Südfrankreich rum, bei Nizza. Und ist da nicht allein. Nee, sein Patensohn war da. Kein geringerer als Brooklyn Beckham. Sohn von Fußballlegende David Beckham. Und da war Brooklyn noch gar nicht auf der Welt. Bester Rock und Pop von Onkel Elton von 83. Hier ist eins.

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4: Hier ist das Wetter für uns in Baden-Württemberg. Heute sonnig mit ein paar Wolken, einiger Wind unterwegs. Es bleibt oft trocken, kann aber auch am Nachmittag mal gewittern. Heute 28 bis 36 Grad, morgen dann den ganzen Tag Sonne bei bis zu 30 Grad. Es ist 11.32 Uhr, die neue 107.7 Verkehrsservice. Vorsicht auf der A81 Richtung Heilbronn. Zwischen Ludwigsburg Süd und Ludwigsburg Nord liegen Reifenteile. Auf der A8 in Richtung Ulm, Höhe Grübingen, 2 Kilometer stockend, wenn ihr Richtung Wiesensteig hochfahrt. Und es wird geblitzt im Kreis Böblingen auf der B295. Von Renningen kommend, kurz vor Leonberg West stehen sie. Ihr dürft 70 fahren. Eure Staus und Blitzer immer kostenlos. 0800 24 700. 107.7.
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4: Der Montag-Arbeitstag hier bei uns nur mit den meisten 80ern, den meisten 90ern, der meisten Musik und Rebel Yell. Hier ist Billy Idol.
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groß, der Song aus den 90ern von Queen, The Show Must Go On. Ihr hört die neue 107.7 mit bestem Rock und Pop zum Schaffen. Hier ist Rockwell mit Michael Jackson zusammen. Somebody's Watching Me.

0: Guten Tag, ich bin Daniel Heinze von der katholischen Kirche. Menschen sind echte Schätze. Davon war Laurentius überzeugt, an den sich Christen heute erinnern. Laurentius war Diakon der christlichen Gemeinde in Rom und damit verantwortlich für das Geld in der Kirche und für die Hilfe für Bedürftige. Für Christen war das damals im Römischen Reich eine gefährliche Zeit. Der Kaiser ließ Laurentius einmal verhaften und forderte von ihm den Schatz der Gemeinde. In 3 Tagen solle er ihn übergeben. 3 Tage, in denen Laurentius das Geld an Leidende und Arme verteilte, so die Legende. Ja, und als die Frist um war und er den Schatz rausrücken sollte, präsentierte er dem Kaiser die beschenkten Menschen. Der Kaiser war stocksauer. Diese Menschen sind unser Schatz, unterstrich Laurentius. Das war kein mieser Trick oder so, sondern seine feste Überzeugung. Und dafür musste er sogar sein Leben lassen. Ich finde das eine tolle Haltung, Menschen als Schatz zu verstehen. Egal, wer sie sind, was sie leisten oder woher sie kommen.
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11: In einigen Bundesländern ist ja heute erster Schultag nach den Sommerferien mit neuem Anspruch auf Ganztagsbetreuung. Eins unserer Themen jetzt. Es ist Montagmittag, 12 Uhr.
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12: Schönen guten Tag. Deutschland und Westeuropa haben den heißesten Juni und Juli überhaupt erlebt. Im Schnitt lag die Temperatur bei 21,6 Grad. Das sind fast 3 Grad mehr als im langjährigen Schnitt, sagt das EU-Beobachtungsprogramm Copernicus. Je höher die Temperaturen, desto höher sind auch die wirtschaftlichen Einbußen. Das haben Experten der Prognos AG jetzt berechnet. Bei 30 Grad sind es 430 Millionen Euro Verlust pro Tag. Bei 35 Grad ist es schon fast 1 Milliarde. In Baden-Württemberg werden derzeit hochprofessionell gefälschte Autoinserate geschaltet. Oft geht es laut Polizei angeblich um Unfallwagen oder Insolvenzmassen. Händlerprofile inklusive Impressum und sogar Gerichtsbeschlüsse wirken täuschend echt. Und die Inserate haben dank KI auch kaum mehr Übersetzungsfehler. Der Südwest-ADAC, Polizei und mehrere Portale haben jetzt die Initiative Sicherer Autokauf im Internet gegründet. Und nun weitere Meldungen in Kürze. Die Pläne von Bundesverkehrsminister Bilger zur Neuregelung der Boni für Bahnmanager kommen gut an. Zuspruch gibt's von SPD und Grünen, aber auch vom Fahrgastverband Pro Bahn. Bilger will als Reaktion auf die mangelnde Pünktlichkeit bei der Bahn die Boni daran koppeln, welche Ziele erreicht werden. Mit Hessen, Rheinland-Pfalz und dem Saarland starten die ersten Bundesländer ins neue Schuljahr. Die neuen Erstklässler sind die ersten mit einem rechtlichen Anspruch auf Ganztagsbetreuung. Laut DGB fehlt es aktuell in vielen Kommunen an pädagogischen Fachkräften, um das zu stemmen. Wegen der anstehenden totalen Sonnenfinsternis schickt Spanien tausende Soldaten nach Mallorca. Sie sollen Straßen überwachen und Rettungswege freihalten. Für Mittwoch wird ein riesiger Besucheransturm erwartet. In Deutschland ist die Sonne nicht komplett verdeckt, aber zu einem großen Teil.
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11: Hier ist das Wetter für uns in Baden-Württemberg. Aktuell haben wir in Meinhard im Kreis Schwäbisch Hall 30 Grad, in Tübingen 31, in Asberg im Kreis Ludwigsburg 31 Grad. Bis zu 36 sind drin. Immerhin geht so ein bisschen in Wind. Heute Abend kann es dann auch mal vereinzelt gewittern. Morgen dann von morgens bis abends Sonne pur bei maximal 30 Grad. 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

0: 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Blick auf die Straßen, es ist 3 nach 12, die neue 107.7 Verkehrsservice. Und bitte Vorsicht auf der A5 Karlsruhe-Basel zwischen Karlsruhe-Süd und Raststadt Nord in beiden Richtungen. Sichtbehinderungen durch Rauch, 2 Kilometer Stau dort, da brennt ein LKW. Dankeschön, Valerie, fürs Melden. Vorsicht auf der A8 in Richtung Karlsruhe, Höhe Rutesheim, ungesicherter Unfall. Und Vorsicht auf der B19 Aalen Richtung Giengen, zwischen dem Abzweig nach Bolheim und Herbrechtingen, Unfallaufnahme, da ist aktuell gesperrt. Eure Staus und Blitzer immer kostenlos. 0800 24 7 1077. Gute Fahrt!
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0: Ich bin Doro, hi, und wenn ihr euch schon immer mal gefragt habt, wie kann man bitte ein Leben als Rockstar führen? Francis Rossi von Status Quo sagt, wegen des Gefühls der Fans auf unsere Songs, so wie bei In the Army Now.
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0: Von Nick Kershaw, The Riddle, und wir machen eure Sommerferien in Baden-Württemberg um eine Attraktion reicher.
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0: Wir schicken euch in den besten Freizeitpark der Welt und wir machen damit auch die ganzen Sommerferien lang weiter. Wir haben nämlich hier noch einen Haufen Tickets für euch liegen. Zwei davon hat sich Alex aus Neuhausen im Kreis Esslingen heute früh gesichert. Herzlichen Glückwunsch. Wir freuen uns sehr für dich und deine Frau. Viel Spaß. Und wenn ihr auch hin wollt, dann achtet auf unsere Gewinnerachterbahn. Wenn ihr die hört, irgendwann im Programm hier bei uns, zwischen zwei Songs, ganz wichtig, dann ganz schnell anrufen. Und wenn ihr dann in der Achterbahn sitzt, ja, bitte alles aus den Taschen nehmen. Sonst haut's diese Sache nämlich den anderen um die Ohren und landet im besten Fall im Europapark-Fundbüro. Leiter Jochen Arnold ist da nämlich schon so manches um die Ohren geflogen. Was war denn so Außergewöhnliches dabei?
2: Also vom Gebiss, was nicht richtig fest sitzt, über Intimschmuck oder sowas war da tatsächlich auch schon dabei. Weil man einfach die Kraft von so einer Bahn gnadenlos unterschätzt. Schwierig, sowas zu handeln. War aber tatsächlich ein Exot.
0: Zum Glück. Also wenn ihr Achterbahn fahrt, dann macht davor bitte die Taschen leer. Und ansonsten Radio anlassen im Geschäft, in der Mittagspause, nachher im Feierabend. Unsere Gewinner-Achterbahn rauscht hier irgendwann durchs Programm auf der neuen 107.7. Viel Glück euch!

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5: Hier ist das Wetter für uns in Baden-Württemberg. Heute Sonne und Wolken bis zu 36 Grad. Es geht immer mal wieder so ein bisschen ein Wind. Heute Abend kann es dann auch mal gewittern, bleibt aber auch oft trocken. Morgen, von morgens bis abends Sonne pur, maximal 30 Grad und ab Mittwoch wird es wieder heißer. Auf die Straßen. Es ist 12:30, die neue 107.7 Verkehrsservice. Vorsicht auf der A6 Nürnberg Richtung Heilbronn. Am Kreuz Weinsberg auf der Überleitung zur A81 nach Heilbronn defektes Fahrzeug. Auf der A5 Basel Richtung Karlsruhe zwischen Baden-Baden und Raststadt Nord Feuerwehreinsatz. Da brennt ein LKW. 5 Kilometer staut es sich. Und auf der A8 Karlsruhe Richtung Stuttgart läuft eine Unfallaufnahme zwischen Heimsheim und Rutesheim. Eure Staus und Blitzer immer kostenlos melden unter 0800 247 1077.
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5: Hallo zu euch in dem Pausenraum. Ich bin Doro, wünsche euch eine schöne Mittagspause am Montag mit den meisten 80ern, den meisten 90ern, der meisten Musik und Joan Jett, I Love Rock'n'Roll.
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nimmt man es so ab wie Falco, oder? Der Egoist, bester Rock und Pop hier bei uns aus den 90ern auf der neuen 107.7. Es ist 12.41 Uhr. Wir sind am Start mit den meisten 80ern für euren Arbeitstag und der Cutting Crew jetzt. I just died in your arms. Für die Montagmittagspause.

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5: Wenn ihr Sport anschauen auch so vermisst habt wie ich, dann gibt's gute Neuigkeiten, denn in Birmingham startet die Leichtathletik-EM. Eins unserer Themen jetzt. Es ist Montagmittag, 13 Uhr.
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5: Mit Lisa Schwarzkopf.
7: Schönen guten Tag. Einige werden sich in den letzten Wochen gedacht haben, Mann, ist das heiß. Und jetzt haben wir das auch schwarz auf weiß. Deutschland und der Rest von Westeuropa haben den heißesten Juni und Juli seit Beginn der Aufzeichnungen erlebt, so das EU-Beobachtungsprogramm Copernicus. Durch Hitze entstehen der deutschen Wirtschaft jedes Jahr Milliardenschäden. Ein einziger Hitzetag mit 30 Grad kostet rund 430 Millionen Euro. Das haben Experten der Prognos AG berechnet. Projektleiter Lukas Sander sagte uns,
8: der mit Abstand größte Faktor sind die Produktivitätsverluste. Das heißt, Verluste, die im Prinzip entstehen, weil Menschen bei Hitze einfach weniger effektiv arbeiten, weil sie mehr Pausen brauchen, weil sie mehr Fehler machen. Und dazu kommen dann noch Kosten, die durch Unfälle oder durch Krankmeldung entstehen.
7: Mehr Personal für die Drohnenabwehr, das plant offenbar Bundesinnenminister Dobrindt. Laut Bild soll die Zahl der Anti-Drohnen-Einsatzkräfte der Bundespolizei verdoppelt werden, und zwar auf 300. Auch mehr Stützpunkte des Drohnenabwehrzentrums in ganz Deutschland sind geplant. Hintergrund ist der Drohnenvorfall am Leipziger Flughafen vor einigen Tagen. Der Airport ist ein Umschlagplatz für militärische Hilfslieferungen in die Ukraine. Und nun weitere Meldungen in Kürze. Mit Hessen, Rheinland-Pfalz und dem Saarland starten die ersten Bundesländer ins neue Schuljahr. Die neuen Erstklässler sind die ersten mit einem rechtlichen Anspruch auf Ganztagsbetreuung. Laut DGB fehlt es aktuell in vielen Kommunen an pädagogischen Fachkräften, um das zu stemmen. Die Lage für die Rheinschifffahrt droht sich zu verschärfen. Der Bundesverband der deutschen Binnenschifffahrt befürchtet, dass der Pegel zwischen Koblenz und Mainz diese Woche auf einen einstelligen Wert sinkt. Der Rhein wäre im Prinzip nicht mehr durchgängig befahrbar, sagte BDB-Chef Schwanen der Rheinischen Post. In Birmingham startet heute die Leichtathletik-EM und deutsche Athleten haben da in den kommenden Tagen durchaus Medaillenchancen. Zu den Goldkandidaten gehören unter anderem Zehnkampfweltmeister Leo Neugebauer oder Weitsprung-Olympiasiegerin Malaika Mihambo.
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5: Ist das Wetter für uns in Baden-Württemberg. Aktuell haben wir in Metzingen 32 Grad, in Friedrichshafen am Bodensee 30 Grad, in Stuttgart am Feuersee 32 Grad. Heute Sonne und Wolken bis zu 36 Grad sind drin. Heute Abend kann es vereinzelt mal gewittern. Morgen ist es dann sonnig von morgens bis abends bei maximal 30 Grad. Hallo auf die Straßen, 2 nach 1, die neue 107.7 Verkehrsservice. Vorsicht auf der A6 Richtung Mannheim, zwischen Sinsheim Süd und Sinsheim, Gegenstände auf der linken Spur. Vorsicht liegen geblieben das Auto auf der A81 von Heilbronn Richtung Stuttgart im Engelbergtunnel und auf der B10 Stuttgart Richtung Mühlacker zwischen Korntal und A81 Zuffenhausen. Eine Spur nur frei nach einem Unfall, dort stockt der Verkehr. Eure Staus und Blitzer immer kostenlos unter 0800 24 7 107 7.

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1: Die meisten 80er nur bei uns, gleich sogar im Überraschungskonzert von Bon Jovi. Und jetzt Foreigner, Say You Will. Ich bin Doro, schönen Montag, schöne Mittagspause.
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0: Song. Und wenn ihr keine Tickets mehr gekriegt habt fürs Festival oder fürs Konzert oder ihr habt dieses Jahr gesagt, nee, dafür ist es gerade wirklich zu teuer, dafür gibt's uns.
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0: Klar, dass wir euer Festival nicht ersetzen können, aber das Feeling, das holen wir hier den ganzen Sommer ins Radio. Wenn ihr Mittag macht, bei 30 Grad, wir sind am Start mit bestem Rock und Pop und das in der Live-Version. Wir haben die besten Konzerte hier als Mitschnitt. Heute von einer Band, die mit ihrem Album Jubiläum feiert, mit dem sie ganz groß rausgekommen ist. Slippery When Wet von Bon Jovi wird dieses Jahr 40 Jahre alt und es war die letzte Chance, die die Jungs gekriegt haben, um groß rauszukommen und zum Glück hat die gezündet, oder? Keine 80er ohne Bon Jovi und hier sind sie jetzt live mit Wanted Dead or Alive gleich, Runaway auch am Start und jetzt It's My Life. Hier sind Bon Jovi im neue 107.7 Überraschungskonzert. Ja.

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4: Das Wetter für uns in Baden-Württemberg und im Kreis Esslingen ist gerade die Welt untergegangen. Danke an unseren Hörer Lukas, der hat es gemeldet. Gerade im Kreis Göppingen auch richtig heftiger Regen und da kann heute vor allem am Nachmittag auch immer mal wieder noch was runterkommen. Bei den meisten von uns bleibt es aber auch einfach trocken mit Sonne und Wolken und bis zu 36 Grad. Morgen richtig schönes, ruhiges Sommerwetter mit viel Sonne und bis zu 30 Grad. Blick auf die Straßen um kurz nach 13:30, die neue 107.7 Verkehrsservice. Keine Staus, aber eine ganze Reihe an Gefahrenstellen. Vorsicht auf der A5 Heidelberg Richtung Karlsruhe, da liegt ein Fahrradhelm zwischen Kreuz Heidelberg und Schwetzingen. Vorsicht Glasscherben auf der A81 Richtung Heilbronn, Höhe Zuffenhausen. Auf der B10 Ulm nach Stuttgart, Vorsicht zwischen Süßen Süd und Eislingen West, da liegt ein Ball. Und auf der B28 Horb Richtung Reutlingen, zwischen Stuttgarter Straße in Tübingen und Kusterdingen liegen gebliebenes Auto und Menschen auf der Fahrbahn. Dann bitte Vorsicht auf der B29 Aalen Richtung Stuttgart. Zwischen Remshalden, Grunbach und Weinstadt-Beutelsbach liegen gebliebenes Auto, blockiert die rechte Spur und auch noch den Standstreifen. Wenn ihr was entdeckt, Staus und Blitzer von euch, immer kostenlos 0800 24 7 1077. Gute Fahrt euch.
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4: Wir machen mit euch Mittag am Montag um kurz nach 13:30 mit den meisten 80ern, den meisten 90ern, der meisten Musik und den Hooters. Hier ist All Your Zombies.
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Einzigern hier auf der neuen 107.7. 13.43 Uhr ist es. Ich hoffe, ihr kommt gut durch den Montag. Jetzt mit John Farnham und You're the Voice.

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5: Übermorgen ist ja Sonnenfinsternis. Und warum sich gerade Mallorca besonders darauf vorbereitet, ist eins unserer Themen jetzt. Es ist Montagnachmittag, 14 Uhr.
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5: Mit Hanna Messerschmidt. Schönen guten Tag.
7: Einige werden sich in den letzten Wochen gedacht haben, Mann, ist das heiß. Und jetzt haben wir das auch schwarz auf weiß. Deutschland und der Rest von Westeuropa haben den heißesten Juni und Juli seit Beginn der Aufzeichnungen erlebt, so das EU-Beobachtungsprogramm Copernicus. Durch Hitze entstehen der deutschen Wirtschaft jedes Jahr Milliardenschäden. Ein einziger Hitzetag mit 30 Grad kostet rund 430 Millionen Euro. Das haben Experten der Prognos AG berechnet. Projektleiter Lukas Sander sagte uns,
8: der mit Abstand größte Faktor sind die Produktivitätsverluste. Das heißt, Verluste, die im Prinzip entstehen, weil Menschen bei Hitze einfach weniger effektiv arbeiten, weil sie mehr Pausen brauchen, weil sie mehr Fehler machen. Und dazu kommen dann noch Kosten, die durch Unfälle oder durch Krankmeldung entstehen.
7: Wegen des Niedrigwassers lockert jetzt auch Baden-Württemberg das Sonntagsfahrverbot für Lkw. Die Ausnahme soll bis Ende September gelten. Hintergrund sind die niedrigen Pegel vieler Flüsse. Viele Frachtschiffe können deshalb nicht voll laden. Ein Teil der Transporte soll vorübergehend auf die Straße ausweichen. Welche Güter genau von der Ausnahme profitieren werden, wird noch festgelegt. Und nun weitere Meldungen in Kürze. Die Lage für die Rheinschifffahrt droht sich zu verschärfen. Der Bundesverband der deutschen Binnenschifffahrt fürchtet, dass der Pegel zwischen Koblenz und Mainz diese Woche auf einen einstelligen Wert sinkt. Der Rhein wäre im Prinzip nicht mehr durchgängig befahrbar, sagte BDB-Chef Schwanen der Rheinischen Post. In Hessen, Rheinland-Pfalz und im Saarland starten heute die Erstklässler ins neue Schuljahr. Sie sind die ersten, die einen rechtlichen Anspruch auf Ganztagsbetreuung haben. Das Problem? Die meisten Kommunen haben dafür gar nicht ausreichende Kapazitäten, heißt es unter anderem vom Deutschen Gewerkschaftsbund. Wegen der anstehenden totalen Sonnenfinsternis schickt Spanien tausende Soldaten nach Mallorca. Sie sollen Straßen überwachen und Rettungswege freihalten. Für Mittwoch wird ein riesiger Besucheransturm erwartet. In Deutschland ist die Sonne nicht komplett verdeckt, aber zu einem großen Teil.
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5: Hier ist das Wetter für uns in Baden-Württemberg. Heute können sich plötzlich Gewitter bilden oder auch starker Regen, so wie im Moment im Kreis Göppingen. Sonst sonnig mit Wolken und windig bei bis zu 36 Grad. Und morgen dann Sonne pur von morgens bis abends und maximal 30 Grad. Wir schauen auf die Straßen. Es ist 2:02, die neue 107.7 Verkehrsservice. Vorsicht auf der A8 Ulm Richtung Stuttgart, da liegen Fahrzeugteile zwischen Mühlhausen und Eichelberg. Vorsicht auf der A81 Heilbronn Richtung Stuttgart, da liegt ein Kennzeichen zwischen Ludwigsburg Süd und Zuffenhausen auf der linken Spur. Und Vorsicht Fahrradfahrer gerade auf der B464 zwischen Reutlingen-Altenburg und Orschelhagen in beide Richtungen. Eure Staus und Blitzer immer kostenlos. 0800 24 7 107.
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5: Wir ziehen sowas von durch, während die anderen im Urlaub sind. Schönen Montagnachmittag euch. Ich bin Doro. Die meisten 80er sind am Start hier bei uns. Jetzt Guns N' Roses.
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0: Came Bester Rock und Pop am Montagnachmittag. Und vielleicht habt ihr euch heute Morgen auch gedacht, boah, die neue Woche geht ja gut los hier. Ja, bei uns tut sie das auf jeden Fall.
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0: Unser 107.7 Tresor hier ist immer noch prall gefüllt mit Tickets. Und die schenken wir euch. Für die Wasserwelt Rolantica und den Europapark. Wenn ihr die haben wollt, dann müsst ihr einfach nur euer Handy am besten griffbereit behalten, ja, und das Radio an. Ganz wichtig. Dann könnt ihr nämlich unsere Gewinnerachterbahn auf gar keinen Fall verpassen. Die fährt hier ab und zu mal durch zwei Songs durch, macht noch ein paar Loopings, ja. Und wenn das soweit ist, dann ganz schnell anrufen. So wie Alex aus Neuhausen auf dem Filtern heute Morgen im Kreis Esslingen. Er hat alles richtig gemacht.
2: Wow, dankeschön, geil.
0: Deswegen hat er sich auch so gefreut. Ganz viel Spaß dir im Europapark mit deiner Frau. Liebe Grüße nochmal auf die Filtern hoch. Und euch drücke ich natürlich auch ganz fest die Daumen, ja. Wann fährt unsere Gewinner-Achterbahn hier wieder durch? Keine Ahnung. Kann jetzt beim Arbeiten sein, kann nachher Richtung Feierabend sein. Kann auch dann sein, wenn ihr nachher mit dem Hund spazieren geht, ja? Wenn ihr sie hört, anrufen 0800 24 7 1077. Und hier sind Europe, the final countdown von 86.

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12: Hier ist das Wetter für uns in Baden-Württemberg. Teilweise starker Regen und Gewitter unterwegs. Teils auch den ganzen Tag Sonne, Wind und trocken bei 28 bis 36 Grad. Morgen Sonne pur bis zu 30 Grad. Ab Mittwoch wird es dann wieder heißer. Kurz nach 3:30 die neue 107.7 Verkehrsservice. Bitte Vorsicht, auf der A8 nach Karlsruhe, Höhe Karlsbad, liegen Gegenstände auf der rechten Spur. Gegenstände auch auf der A81 Heilbronn Richtung Würzburg zwischen Möckmühl und Osterburken. Und das gleiche nochmal auf der A81 Richtung Singen. Bitte Vorsicht zwischen Rottenburg und Horb am Neckar. Die linke Spur ist blockiert. Auf der B10 in Stuttgart Richtung Esslingen zwischen Dreieck Neckarpark und Wangen. 2 Kilometer Stau wegen der Baustelle und da ist eine Ölspur. Eure Staus, eure Blitzer immer kostenlos. 0800 24 7 107.7.
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12: Ihr seid im Geschäft und wir sind mit dabei. Spielen die meisten 80er, die meisten 90er, die meiste Musik. Jetzt von Queen, Don't Stop Me Now. Ich bin Doro, schönen Montag.
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Metallica live bei Rock im Park habe ich mal gesehen und das werde ich nie vergessen. Es war so geil. Enter Sandman hier auf der neuen 107.7. Wir spielen besten Rock und Pop für euren Montagnacht.

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2: Ab heute heißt's Daumen drücken bei der Leichtathletik-EM in Birmingham. Das ist eines unserer Themen jetzt. Das ist Montagnachmittag, 15 Uhr.
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2: Mit Hanna Messerschmidt.
4: Schönen guten Tag. Wegen des extremen Niedrigwassers dürfen Lkw in Baden-Württemberg bald auch sonntags fahren. Die Ausnahme soll bis Ende September gelten. So sollen Güter, die derzeit nicht über Rhein und Donau transportiert werden können, leichter auf die Straße ausweichen. Johannes Zeller vom Hafen Stuttgart sagte uns,
5: die Verkehrsmöglichkeiten für wichtige Güter sind gegeben. Ja, und ein Container, der minderwertiges Gut beinhaltet, beispielsweise Schrott, der bleibt halt stehen, weil das wäre viel zu teuer, den zu transportieren. Aber Güter mit, ich sage jetzt mal beispielsweise Ananas, ja, die kommen auf der Schiene oder eben im äußersten Fall auch auf dem LKW.
4: Der Juni und der Juli sind die heißesten Monate gewesen, die in Westeuropa je aufgezeichnet worden sind. Die Durchschnittstemperatur lag laut EU-Beobachtungsprogramm Copernicus bei über 21,6 Grad. Das sind fast 3 Grad mehr als im langjährigen Schnitt. Auch in den Ozeanen weltweit wurde eine Rekordtemperatur für Juli gemessen. Hitzetage kosten die Wirtschaft in Deutschland jedes Jahr Milliardenbeträge. Je höher die Temperaturen, desto höher sind auch die wirtschaftlichen Einbußen. Und nun weitere Meldungen in Kürze. Mit Hessen, Rheinland-Pfalz und dem Saarland starten die ersten Bundesländer ins neue Schuljahr. Im Erstklässler sind die ersten mit einem rechtlichen Anspruch auf Ganztagsbetreuung. Laut DGB fehlt es aktuell in vielen Kommunen an pädagogischen Fachkräften, um das zu stemmen. Mit der Deutschen Bahn fahren klappt nicht immer reibungslos. Das hat jetzt auch der neue Bundesverkehrsminister Bilger erlebt. Zum Auftakt seiner Sommerreise war Bilger im ICE auf dem Weg von Berlin nach Hamburg. Wegen einer ausgefallenen Klimaanlage musste er den Wagen wechseln, berichtet die Rheinische Post. In Birmingham ist heute die Leichtathletik-EM gestartet. Und deutsche Athleten haben da in den kommenden Tagen durchaus Medaillenchancen. Zu den Goldkandidaten gehören unter anderem Zehnkampf-Weltmeister Leo Neugebauer oder Weitsprung-Olympiasiegerin Malaika Mihambo.
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2: Das Wetter für uns in Baden-Württemberg ist heute meistens sonnig. Vereinzelt gibt es Schauer und Gewitter. Gerade sehe ich auch so ein paar Gewitterzellen über der Alp, der Ostalb. Morgen ist es dagegen fast durchweg sonnig. Da kann es nur im Süden des Schwarzwaldes mal so ein bisschen gewittern. 15 Uhr und 2 Minuten, die neue 107.7 Verkehrsservice. B10 Stuttgart Richtung Esslingen, zwischen Dreieck-Neckar-Park und Wangen. 2 Kilometer Stau aktuell, da muss eine Ölspur entfernt werden. Deshalb ist hier im Moment nur eine Spur frei. Und B14 aus Stuttgart raus, Richtung Backnang, kurz vor dem Schwanenplatz-Tunnel. Unfallstelle rechte Spur, da ist Rückstau natürlich auch vorprogrammiert. Habt ihr noch was gesehen? Eure Staus, eure Blitzer immer kostenlos. 0800 24 7 107 7.
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2: Dem, der bei der Hitze Frei- oder Frühschicht hat. Wir sind bei euch an diesem heißen Montag, natürlich mit den meisten 80ern. Ich bin Christian Krag und hier sind Midnight Oil und Bats Are Burning.
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0: Mariah Heep, Lady in Black, bester Rock und Pop hier bei der 977 am Montagnachmittag. Heute früh hat unser Urschwabe Jens aus Eislingen mir und sicherlich vielen von euch aus der Seele gesprochen. Klar, ist jetzt wegen der Sommerferien etwas weniger Verkehr auf den Straßen und deshalb werden ja viele Straßenbaustellen im Land extra in die Sommerferien gelegt. Aber
1: von den ganzen Baustellen, die wir hier im Kreis haben, wirklich, weil ich eigentlich vor den Ferien werden schon wieder rum, wenn ich ehrlich bin. Wir sind gestern nach Stuttgart gefahren. Ich hab gedacht, wir waren nicht mehr. Und das einmal Sonntag in der Ferien, B10, A8, egal wo wir nachgefahren sind, Stau, hier wird eine Baustelle aufgebaut, da wird sowieso geackert und da haben sie auch geschafft gestern, obwohl Sonntag war. Das ist mal ein Kompliment, dass ich schon am Sonntag arbeite, dass es schneller geht. Aber Wahnsinn, ich habe so wirklich das Gefühl, die Ferien sollte bei uns, glaube ich, schon wieder rum sein, oder?
2: Ja, hoffentlich sind die Baustellen dann überhaupt fertig, wenn wir dann in 5 Wochen auch wieder in die Schule reinstarten.
0: Ja, das wird schon klappen, oder? Vielen Dank natürlich auch nochmal an alle im Straßenbau, die bei der Hitze gerade ackern. Also das ist sicher kein Vergnügen da, ja, und da eine Straße zu teeren. Täglich Jens, hört ihr übrigens auch morgen früh wieder. In Baden-Württembergs Rockigster Morning Show, wie immer um 7:45.

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4: Das Wetter für uns in Baden-Württemberg. Aktuell sind es in Filderstadt 33, Schorndorf 33, Bretten 34 Grad. Heute ist es meistens sonnig, aber vereinzelt gibt es Schauer und zum Teil kräftige Gewitter. Morgen auf jeden Fall sonniger und trockener noch als heute. Da gibt es dann wohl nur im Südschwarzwald so ein kleines Gewitterrisiko. 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Genau 3:30, hier ist die neue 107.7 Verkehrsservice. Weil so viel los ist, jetzt mal nur Gefahrenmeldungen. Achtung Autofahrer, auf der A8 Stuttgart Richtung Karlsruhe zwischen Rutesheim und Rastplatz Höllberg Nord, ungesicherte Unfallstelle. A8 Karlsruhe Richtung Stuttgart zwischen Rutesheim und Leonberg West, liegen gebliebener Pkw, rechte Spur. Zwischen Pforzheim West und Pforzheim Nord in Richtung Stuttgart, liegen gebliebenes Auto, linke Spur. Achtung außerdem jetzt auch auf der B10 Ulm Richtung Stuttgart zwischen Esslingen-Ober-Esslingen und Esslingen-Zentrum, ungesicherte Unfallstelle. Eure Staus, eure Blitzer, immer kostenlos 0800 24 7 107 7.
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4: Wir spielen die meisten 80er, die meisten 90er, die meiste Musik für euch. Ich bin Christian Krack und jetzt geht's in die 80er zu Rockröhre Melissa Etheridge. Das ist Like the Way I Do.
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0: Bester Rock und Pop mit Robbie Williams. 15.37 Uhr haben wir an diesem heißen Montagnachmittag. Wenn ihr den Feierabend schon schwitzend herbeisehnt, dann habe ich was für euch.
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0: Heute ist das ein besonderer Song, weil Raphael aus Nürtingen einen echten Notfall hat. Raphael, was ist da los?
2: Ich habe einen Notfall. Ich habe meinem guten Kumpel, den ich seit 36 Jahren kenne, wir sind zusammen zur Grundschule gegangen und verbringen quasi unser Leben gemeinsam. Mhm. Ich habe seinen Geburtstag verpasst.
0: Das erste Mal überhaupt, oder wie?
2: Ja, das erste Mal überhaupt. Und jetzt reden nicht um irgendwie eine Woche oder ein paar Tage oder sowas. Ich habe 2 Monate seinen Geburtstag verpasst.
0: 2 Monate? Ihr müsst euch doch eh mal gesprochen haben oder getroffen haben, oder nicht?
2: Ja, wir schreiben uns natürlich immer hin und her. Der hat mir jetzt gestern Nacht hat er mir eine WhatsApp geschrieben. Der wohnt in Spanien mittlerweile, ja.
0: Ach so.
2: Und hat mir eine WhatsApp geschrieben und hat gesagt, du sag mal, ich warte seit 2 Monaten auf einen Anruf von dir zu meinem Geburtstag. Okay. Habe ich dich irgendwie verärgert. So. Und ich bin heute Morgen aus allen Wolken gefallen. Genau.
0: Ach was. Aber hört der uns jetzt zufällig auch gerade in Spanien?
2: Der hört uns natürlich, heute die neue 107.7 Bester Rock und Pop. Uns verbindet eine Liebe für Roxette. Ja? Wenn ich ihn in Barcelona besuche, dann besaufen wir uns mit spanischem Rotwein und erfreuen die gesamte Nachbarschaft mit unserer wahrscheinlich lallenden Interpretation von Fading Like a Flower und alle Hits, die man so kennt.
0: Jetzt machen wir es mal so, du kriegst die ultimative Gelegenheit, deinem Freund Matthias hier mal übers Radio zu sagen, wie sehr es dir leid tut, ja, dass du seinen Geburtstag vergessen hast.
2: Liebster Mathis, es tut mir so unfassbar leid. Ich hoffe, du kannst mir verzeihen, dass ich deinen Geburtstag vergessen habe. Ich sag mal, listen to your heart, ja. Meine Laune ist schon fading like a flower. ich kann nur auf Knien irgendwie angerobbt kommen, wobei bis zu dir muss ich ein Auto fahren und dann würde ich wahrscheinlich in der Nacht in meinem Auto schlafen müssen, sleeping in my car. Egal, was ich tun muss, bitte verzeih mir, dass ich deinen Geburtstag vergessen habe. Es wird nie wieder vorkommen.
0: Ich bin mir sicher, die Entschuldigung nimmt er an. Besser kann man sich ja kaum noch in den Staub werfen und jetzt hören wir natürlich auch Roxette. Ich habe hier eh gerade zufällig Sleeping in my car.
2: Jawohl, vielen Dank, ich freue mich.

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0: Wegen des Niedrigwassers lockert jetzt auch Baden-Württemberg das Sonntagsfahrverbot für Lkw. Viele Frachtschiffe können auf den Flüssen nicht voll laden. Ein Teil der Transporte soll vorübergehend auf die Straße ausweichen. Johannes Zeller vom Hafen Stuttgart.
1: Container haben einen sogenannten Kleinwasserzuschlag von über 1.000 Euro im Moment. Jetzt wäre es natürlich einfach zu glauben, hey, dann hole ich halt einen Lkw und fahre mit dem Lkw. So schnell kriege ich kein Lkw her. Das heißt, mit den notwendigen Geldern können wir Güter, die extrem wichtig sind, durchaus transportieren. Beispielsweise unsere Baustoffvorräte in der Region Stuttgart. Die sind natürlich auch irgendwann mal erschöpft, aber es ist im Moment nicht so, dass wir jetzt da irgendwo auf dem Blanken liegen.
0: Westeuropa hat den heißesten Juni und Juli überhaupt erlebt. Im Schnitt lag die Temperatur bei 21,6 Grad, so das EU-Beobachtungsprogramm Copernicus. Und je höher die Temperaturen, desto höher auch die wirtschaftlichen Einbußen. Laut Experten der Prognos AG sind es bei 30 Grad 430 Millionen Euro Verlust pro Tag. Und nun weitere Meldungen in Kürze. Die Bodycams von Zugbegleitern sollen künftig auch den Ton mitschneiden. Die Deutsche Bahn startet dazu ab Herbst einen Test in der Region Rhein-Neckar-Pfalz. Danach soll die Technik schrittweise bundesweit kommen. Hintergrund sind fast 1.000 Übergriffe auf Zugbegleiter im ersten Halbjahr. In 22 Fällen wurden Beschäftigte schwer verletzt. In Deutschland werden jedes Jahr rund 2 Millionen Beschäftigte um Lohn geprellt. Laut DGB bekommen sie weniger als den Mindestlohn, der ihnen zusteht. In 10 Jahren fehlen den Betroffenen dadurch rund 35 Milliarden Euro. Der DGB fordert deshalb mehr Kontrollen und mehr Personal beim Zoll. Wegen der anstehenden totalen Sonnenfinsternis schickt Spanien tausende Soldaten nach Mallorca. Sie sollen Straßen überwachen und Rettungswege freihalten. Für Mittwoch wird ein riesiger Besucheransturm erwartet. In Deutschland ist die Sonne nicht komplett verdeckt, aber zu einem großen Teil.
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3: Das Wetter für uns in Baden-Württemberg, das ist heute meistens sonnig, nur vereinzelt gibt es Schauer und Gewitter. Morgen ist es auch fast durchweg sonnig, nur im Südschwarzwald steigt das nachmittags dann morgen das Gewitterrisiko. 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Achtung Autofahrer, jetzt auf der A81 Heilbronn Richtung Stuttgart in Hürzhofen-Hausen. Da liegen große Reifenteile, meldet unser Hörer Götz. Danke für den Hinweis. Achtung bitte auf der B10 Ulm Richtung Stuttgart zwischen Esslingen, Oberesslingen und Esslingen Zentrum. Ungesicherte Unfallstelle. Stau B10 Stuttgart Richtung Esslingen zwischen Dreiknecker-Park und Wangen. Immer noch 2 Kilometer wegen einer Ölspur. Und Michele hat einen Blitzer entdeckt von Stuttgart aus auf der B10 Richtung Feilingen-Enz, kurz nach der A81. 80 sind da erlaubt. Vielen Dank dir für den Hinweis. Eure Staus, eure Blitzer, immer kostenlos. 0800 24 7 107 7.
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3: Ja, ich hoffe, ihr seid gut reingestartet in die neue Woche heute. Ich bin Christian Krack und jetzt wird's episch bei mir mit Queen und ihrem vielleicht größten Song. Bei uns extra lang. Hier ist Bohemian Rhapsody.
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0: Falco mit bestem Rock und Pop geht's durch den Montagnachmittag. Bei uns blinken und klingeln alle Telefone und das aus gutem Grund.
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0: Jetzt geht's um Tickets für Rolantica, für die gigantische Wasserwelt des Europaparks. Die ist ja schon für sich einen Tagesausflug wert. Vor ein paar Minuten habt ihr unsere Gewinnerachterbahn gehört. Ja, und seither ruft ihr sehr, sehr fleißig an Baden-Württemberg. Aber wer hat's zu mir ins Studio geschafft? Hier ist die neue 107.7. Ich bin Christian Krack. Hallo?
2: Hi, hier ist Christoph Huber.
0: Woher kommst du, Christoph?
2: Ich komme aus Gerlingen.
0: Das heißt, du arbeitest bei Bosch wie jeder in Gerlingen.
2: Nein, nicht ganz. Ich arbeite in Sitzingen bei einer anderen Firma.
0: Warst du schon mal im Rolantica oder hast du auch so schon eine Vorstellung, was dich erwarten wird?
2: Ich war tatsächlich noch nie im Rolantica. Also wäre eine Überraschung, was mich da so erwartet.
0: Ja, ich kann dir sagen, es gibt über 50 Highlights. Rutschen, Wellenbad, Strömungskanäle, Wellnessoasen und. Deshalb, Christoph aus Gerlingen. Die Rolantica-Tickets gehören dir.
2: Mega, geil. Das ist echt mega. Freue ich mich richtig.
0: Weißt du schon, wer mit darf?
2: Ja, meine Freundin darf mit.
0: Die heißt wie?
2: Die heißt Sonja.
0: Also dann liebe Grüße an Sonja. Ich wünsche euch einen großartigen Tag im Rolantica.
2: Wunderbar, vielen Dank. Echt mega.
0: Ja, und die Sommerferien sind ja noch längst nicht zu Ende, Baden-Württemberg. Sobald die Gewinner-Achterbahn wieder zwischen zwei Songs zu hören ist, schnell anrufen und mit etwas Glück Europa-Park oder eben Rolantica-Tickets gewinnen.

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1: Das Wetter für uns in Baden-Württemberg. Ja, das ist heute öfter sonnig als bewölkt. Vereinzelt gibt es Schauer und Gewitter. Morgen ist es noch sonniger, kaum noch Wolken unterwegs. Da gibt es wahrscheinlich nur im Südschwarzwald mal ein bisschen Schauer und Gewitter. 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Genau, 16:30, die neue 107.7 Verkehrsservice. Achtung Autofahrer, auf der A81 Heilbronn Richtung Stuttgart zwischen Pleidelsheim und Ludwigsburg Nord liegt ein Metallteil auf der rechten Spur. Achtung bitte auf der B10 Ulm Richtung Stuttgart zwischen Esslingen Oberesslingen und Esslingen Zentrum immer noch die ungesicherte Unfallstelle. B10 Stuttgart Richtung Esslingen zwischen Dreiknecker-Park und Wangen immer noch 2 Kilometer Stau, da muss eine Ölspur entfernt werden. Außerdem wird geblitzt von Stuttgart aus auf der B10 in Richtung Vaihingen-Enz, kurz nach der A81, 80 hier erlaubt. Habt ihr noch was gesehen? Eure Staus, eure Blitzer immer kostenlos? 0800 24 7 1077.
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1: Wir spielen die meisten 80er, die meisten 90er, die meiste Musik für euch. Ich bin Christian Krack und hier ist der perfekte Sommersong von Bryan Adams. Das ist Summer of 69.
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kann ja leider nicht Gitarre spielen. Das kann ich zumindest so auf einer Gitarrenseite ungefähr so nachspielen, dass es Leute gibt, die das erkennen. Metallica, Nothing Else Matters. Wir spielen aber nicht nur die meisten 90er hier bei der 977, nein, auch die meisten 80er. Und hier ist sie jetzt für euch, die Queen of Pop aus den 80ern. Das ist Madonna mit Like a Prayer.

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4: Es gibt gute Nachrichten aus unseren E-Mail-Postfächern. Das ist eines unserer Themen jetzt. Es ist Montagnachmittag, gleich 16 Uhr.
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4: Mit Hanna Messerschmidt.
6: Schönen guten Tag. Deutschland und der Rest von Westeuropa haben den heißesten Juni und Juli überhaupt erlebt. Im Schnitt lag die Temperatur bei 21,6 Grad. Das sind fast 3 Grad mehr als im langjährigen Schnitt, sagt das EU-Beobachtungsprogramm Copernicus. Je höher die Temperaturen, desto höher sind auch die wirtschaftlichen Einbußen. Bei 30 Grad sind es 430 Millionen Euro Verlust pro Tag. Klimaanpassungsexperte Lukas Sander von der Prognos AG sagte uns:
7: Es ist natürlich total einfach zu sagen, wir bauen jetzt überall einfach Klimaanlagen ein. Das hat dann natürlich aber wieder ganz, ganz andere Wechselwirkungen.

0: deshalb nicht voll laden. Ein Teil der Transporte soll vorübergehend auf die Straße ausweichen. Welche Güter genau von der Ausnahme profitieren werden, wird noch festgelegt. Und nun weitere Meldungen in Kürze. Mit Hessen, Rheinland-Pfalz und dem Saarland starten die ersten Bundesländer ins neue Schuljahr. Die neuen Erstklässler sind die ersten mit einem rechtlichen Anspruch auf Ganztagsbetreuung. Laut DGB fehlt es aktuell in vielen Kommunen an pädagogischen Fachkräften, um das zu stemmen. Mit der Deutschen Bahn fahren klappt nicht immer reibungslos. Das hat jetzt auch der neue Bundesverkehrsminister Bilger erlebt. Zum Auftakt seiner Sommerreise war Bilger im ICE auf dem Weg von Berlin nach Hamburg. Wegen einer ausgefallenen Klimaanlage musste er den Wagen wechseln, berichtet die Rheinische Post. In deutschen E-Mail-Postfächern landet weniger Spam. Web.de und GMX zählten im ersten Halbjahr knapp 1 Milliarde verdächtige Mails pro Woche. Das sind etwa halb so viele wie im Vorjahreszeitraum. Dafür werden Phishing-Mails gezielter und persönlicher, etwa mit gefälschten Rechnungen oder Betrug per QR-Code.
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2: Das Wetter für uns in Baden-Württemberg ist auch heute Abend meistens sonnig, nur vereinzelt gibt es Schauer und Gewitter. Morgen ist es fast durchweg sonnig, da gibt es wahrscheinlich nur oben im Schwarzwald mal einen Schauer oder Gewitter. Der Treffpunkt zum Start ins Wochenende. 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Achtung Autofahrer, jetzt auf der A6 Nürnberg-Heilbronn zwischen Kreuz Weinsberg und Heilbronn-Neckarsulm. In beiden Richtungen Sichtbehinderung durch Rauch. Achtung auf der A8 Stuttgart Richtung Ulm auf Höhe Wendlingen, da liegt ein Metallteil auf der Autobahn. Achtung auf der B10, B14 aus Stuttgart raus zwischen Stuttgart Ost und Dreiknecker-Park. Ungesicherte Unfallstelle, rechte Spur und im weiteren Verlauf zwischen Dreiknecker-Park und Wangen nochmal 3 Kilometer Stau wegen einer Ölspur. Habt ihr noch was gesehen? Eure Staus, eure Blitzer, immer kostenlos 0800 24 7 107 7.
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2: So, den Montag haben so langsam schon einige von euch geschafft. Wir sind aber natürlich auch in der Spätschicht bei euch mit den meisten 80ern. Ich bin Christian Krack und hier sind Roxette für euch mit The Look.
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0: Bester Rock und Pop mit The Best von Tina Turner. Hier ist die neue 107.7 am Montag. Heute hat ja im britischen Birmingham die Leichtathletik-Europameisterschaft begonnen. Zehnkampf-Weltmeister Leon Neugebauer vom VfB Stuttgart ist ja eine der Medaillenhoffnungen. Jetzt liegt, wie soll ich sagen, die Latte hier bei uns im Radio aber erstmal ziemlich hoch für unseren Lieblingsengländer.
1: 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Jetzt versucht ein Engländer, Schwäbisch zu lernen. Steven lernt Schwäbisch. Und hier sind Steven und Urschwabe Jens.
2: Hi Jens.
3: Hi, grüß dich Steven.
2: Was ist bitte mein neues Wort für heute?
3: Ja, das schwäbische Wort für heute ist der Grießkram. Du lachst schon, bevor es losgeht.
2: So, nochmal? Grießkram.
3: Genau.
2: Wenn Steve morgens Frühstück vorbereitet für seine Family, für seine Kinder und Frau als Überraschung, weil ich was Gutes machen will, und die Kinder kommen hoch und schauen und sagen, was ist das für ein scheiß Grießkram? Das ist das. Okay. Ein Frühstück, der schön aussehen soll, aber ich hab's vermasselt. Wieder. Ich musste nur Müsli machen, aber sieht aus wie Grießkram.
3: Ich stelle mir das bei dir wirklich vor, dass du das hinkriegst, dass es wirklich so aussieht.
2: Ja, Toastbrot.
3: Aber ich glaube, 99% von allem, was die Engländer essen, könnte wirklich Grießkram sein.
2: So, 5-Sterne-Hochcuisine reden wir jetzt.
3: Ja,
2: Quail Eggs, Lachs mit Avocado. Oh,
3: ja, da seid ihr bekannt dafür, für eure hochwertige Küche.
2: Danke, Michelin-Chef-Start-Küche.
3: Nein, Grießkram ist eher, das werde ich, wenn ich wahrscheinlich auf der Insel bin und sehe, was ich essen muss, dann werde ich zum Grießkram.
2: Ich verstehe kein Wort.
3: Grießkram ist einfach jemand, der über irgendwas sehr sauer ist, weißt du, der so bruddelig langläuft, weil halt irgendwas nicht so funktioniert.
2: Ich denke an meinen Sohn.
3: Das ist der Grießkram.
2: Jeden Morgen, egal was wir machen, der hat schlechte Laune.
3: Okay, das ist ein Grießkram, genau.
2: Dann
3: ist dein Sohn wirklich das perfekte Beispiel dafür, was du lernen musst, Grießkram.
2: Bis morgen.
3: Bis morgen.
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4: Das Wetter für uns in Baden-Württemberg ist am Abend und in der Nacht nur stellenweise bewölkt. Bei 19 bis 14 Grad ist im Süden das Regen- und Gewitterrisiko in der Nacht noch am größten. Aktuell ist aber noch ordentlich warm. Da sind es in Fellbach 33, Feigenenz 32, Reutlingen 32 Grad. Morgen ist es fast durchweg sonnig. Im Südschwarzwald steigt nachmittags dann das Gewitterrisiko. Es wird zumindest so ein Ticken kühler. Bei um die 30 Grad. Genau, halb sechs, die neue 107.7 Verkehrsservice. Achtung Autofahrer auf der A6 Nürnberg-Heilbronn zwischen Kreuz Weinsberg und Heilbronn-Neckarsulm. Immer noch in beiden Richtungen Sichtbehinderung durch Rauch. Achtung auf der 81 Stuttgart Richtung Heilbronn zwischen Zuffenhausen und Ludwigsburg Süd. Gegenstände, mittlere Spur. Achtung auf der B10 Ulm Richtung Stuttgart zwischen Ebersbach und Reichenbach-Hochdorf. Ein Metallteil auf der rechten Spur. Und Dirk hat noch einen Blitzer entdeckt im Kreis Köppingen auf der Landstraße von Lerchenberg nach Bierenbach in der 50er-Zone. Danke für den Hinweis. Habt ihr noch was gesehen? Eure Staus, eure Blitzer, immer kostenlos. 0800 24 7 1077. Gute Fahrt.
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4: Wir begleiten euch in den Montagfeierabend mit den meisten 80er, den meisten 90er, mit der meisten Musik. Ich bin Christian Krack und hier ist Schock-Rock-Legende Alice Cooper jetzt für euch. Das ist Poison.
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nur im Schwarzwald und auf der Alp gibt es ganz vereinzelt Schauer und Gewitter im Moment. Also die meisten von euch sollten heute trocken nach Hause kommen. Wir sind bei euch mit den meisten 80ern. Hier ist die 977, 17.41 Uhr haben wir und das ist Sunglasses at Night von Corinne.

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11: Es gibt gute Nachrichten vom VfB Stuttgart. Das ist eines unserer Themen jetzt. Das ist Montagabend, 18 Uhr.
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13: Schönen guten Abend. Die Gewalt gegenüber Zugbegleitern bleibt bei der Deutschen Bahn weiter ein großes Problem. Laut DB Regio wurden im ersten Halbjahr fast 1000 Vorfälle gemeldet. Einzelheiten von André Glatzel.
14: In den meisten Fällen wurden Zugbegleiter geschubst, angegriffen oder bespuckt. In 22 Fällen waren die Angriffe aber so groß, dass Beschäftigte schwer verletzt wurden. Die Bahn weitet deswegen ihre Sicherheitsmaßnahmen aus. Bereits eingesetzte Bodycams sollen künftig nicht nur Videos aufnehmen, sondern auch den Ton mitschneiden. Ein Test startet spätestens im Herbst in der Region Rhein-Neckar-Pfalz. Zusätzlich setzt die Bahn auf stichfeste Westen und einen Notfallknopf für Beschäftigte.
13: Westeuropa hat den heißesten Juni und Juli überhaupt erlebt. Im Schnitt lag die Temperatur bei 21,6 Grad.

0: Der DGB fordert deshalb mehr Kontrollen und mehr Personal beim Zoll. Nach dem Drohnenangriff am Leipziger Flughafen gibt's offenbar eine neue Spur. Laut der Bild haben die Ermittler DNA sichern können. Sie soll auf eine Verbindung zum Anschlag am Leipziger DHL-Zentrum vor 2 Jahren hindeuten. Damals war ein Paket in Flammen aufgegangen. Dahinter wird der russische Geheimdienst vermutet. Der VfB Stuttgart hat seinen nächsten Neuzugang verpflichtet. Stürmer Cenan Pejinovic kommt für rund 25 Millionen Euro vom VfL Wolfsburg. Der deutsche U21-Nationalspieler hat einen Vertrag bis 2031 unterschrieben. Pejinovic soll unter anderem mit seiner Kopfballstärke eine neue Komponente in den VfB-Angriff bringen.
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2: Das Wetter für uns in Baden-Württemberg ist am Abend nur zum Teil bewölkt. In der Nacht bei 19 bis 14 Grad ist im Süden das Regen- und Gewitterrisiko noch am größten. Morgen ist es dagegen fast durchweg sonnig, nur ganz vereinzelt kann es mal Schauer und Gewitter geben. 18 Uhr und 2 Minuten, die neue 107.7 Verkehrsservice. Achtung Autofahrer, bitte immer noch auf der A6 Nürnberg-Heilbronn zwischen Kreuz Weinsberg und Heilbronn-Neckar-Sulm. In beiden Richtungen gibt es da offenbar noch Sichtbehinderungen durch Rauch. Deshalb übrigens auch auf der B39 Heilbronn Richtung Meinhard zwischen Weinsberg und dem Tunnel Schemelsberg. Sichtbehinderungen durch Rauch, da ist die Feuerwehr im Einsatz. Achtung außerdem auf der 81 Stuttgart Richtung Heilbronn zwischen Zuffenhausen Süd und Ludwigsburg Süd. Gegenstände mittlere Spur. Und Achtung in der Gegenrichtung zwischen der Raststätte Wundenstein West und Mundelsheim Reifenteile rechte Spur. Eure Staus, eure Blitzer immer kostenlos. 0800 24 7 107 7. Gute Fahrt.
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2: Ich bin Christian Krack. Schönen guten Abend am Montag. Wer knackt heute meine schnellen Fragen zum Weltgeschehen? Wer will ran an unsere schicke schwarze neue 107.7 Tasse? Ich hoffe, ihr könnt ja bei dieser Schwüle noch klar denken oder sitzt ohnehin im wohlklimatisierten Auto, LKW, Transporter, wie auch immer. Die Einstiegsfrage, die verrate ich euch ja wie jeden Tag jetzt schon mal. Achtung! Heute hat ja im britischen Birmingham eine Europameisterschaft begonnen. Um welchen Sport geht's denn dort bis Sonntag? Wisst ihr das und so ein bisschen mehr zum Tag? Dann einfach kostenlos anrufen und mitspielen. Ich würde mich freuen. Ruft an 0800 24 7 107 7.

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0: Linkin Park, besser Rock und Pop für euren Montag, Feierabend, 20 nach 6 haben wir und jetzt wird gezockt.
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0: Ich bin Christian Krack, hallo. Wer will mich heute knacken?
2: Hallo, die Leonie.
0: Leonie, woher kommst du?
2: Ich komme aus Eppingen.
0: Hier in Stuttgart war ja bisher nichts. Hast du heute schon Gewitter abbekommen?
2: Nö.
0: Dann ist ja gut.
2: Das ist ja nicht.
0: Jetzt traust du dich tapfererweise erstmal ran an meine Fragen. 25 Sekunden Zeit. 5 Fragen zum Weltgeschehen stelle ich dir. 4 musst du ja noch richtig beantworten. Dann hast du schon gewonnen. Und wenn du mal was nicht weißt, sagst du schnell weiter oder rätst kurz.
2: Ja.
0: Heute hat ja im britischen Birmingham eine Europameisterschaft begonnen. Um welchen Sport geht's dort bis Sonntag?
2: Leichtathletik.
0: Ja. Am Mittwochabend können wir ja eine partielle Sonnenfinsternis beobachten. Schiebt sich dabei der Mond vor die Sonne oder die Sonne vor den Mond?
2: Der Mond vor die Sonne.
0: Ja. Nach dem vereitelten Drohnenanschlag auf ein Frachtflugzeug letzte Woche konnte nun eine DNA-Spur auf der Drohne gesichert werden. In welcher Stadt war denn dieser Anschlag nochmal?
2: Leipzig.
0: Ja. Der spanische Hollywood-Star Antonio Banderas wird heute 66. Einen seiner größten Erfolge feierte er 98 mit dem Mantel- und Degenwestern als Rächer mit der schwarzen Augenbinde. Als?
2: Toro.
0: Ja. Pop-Ikone Whitney Houston wird von der Firma Mattel 14 Jahre nach ihrem Tod mit einer eigenen Puppe geehrt. Klassischerweise sind diese Puppen blond. Wie heißen die denn?
2: Barbie.
0: Ja, natürlich. Wow.
2: Ah,
0: alle 5 oder was? Wahnsinn!
2: Ich glaube schon, ja.
0: Damit Leonie aus Eppingen. Hast du den Krack geknackt? Herzlich willkommen in unserer neuen 107.7 Hall of Fame. Möge Mattel dir zu Ehren nach diesem sensationellen Durchmarsch dir vielleicht auch noch eine Barbie-Puppe widmen.
2: Ja, das wäre doch was.
0: Ja. Und bis es soweit ist, kannst du entspannt morgens deinen Kaffee aus unserer schicken schwarzen neue 107.7 Tasse trinken. Macht sich auf den Weg zu dir. Glückwunsch.
2: Ja, vielen Dank.
0: Ihr seht, es ist machbar. Ja, traut euch. Morgen Abend, nächste Runde, knackt den Krack. Wie immer, kurz nach 6 die Einstiegsfrage hören und dann ganz schnell anrufen.

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5: Das Wetter für uns in Baden-Württemberg. Aktuell sind es in Dinkelsbühl noch 31, Winnenden 32, Mühlacker 32 Grad. Ja, es bleibt am Abend so ein bisschen bewölkt, ist weitgehend trocken. Meistens auf der Alp gibt es vielleicht noch mal so einen kleinen Schauer und Gewitter. Bei 19 bis 14 Grad in der Nacht ist auch so im Süden von Baden-Württemberg das Regen- und Gewitterrisiko noch am größten. Morgen ist es fast durchweg sonnig. Im Südschwarzwald steigt dann morgen Nachmittag wieder das Gewitterrisiko. 18.31 Uhr, die neue 107.7 Verkehrsservice. Achtung Autofahrer auf der A6 Mannheim Richtung Heilbronn zwischen Wiesloch-Rauenberg und Sinsheim. Defekter LKW, rechte Spur. Achtung auf der B29 Aalen Richtung Stuttgart in der Ausfahrt Winterbach. Defekter LKW und da laufen auch noch Leute um den LKW rum. Achtung bitte auf der B313 Plochingen Richtung Nürtingen. Zwischen Plochinger Dreieck und Wernau, da ist ein PKW liegen geblieben. Habt ihr noch was gesehen? Eure Staus, eure Blitzer, immer kostenlos. 0800 24 7 107 7. Gute Fahrt.
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5: Wir spielen die meisten 80er, die meisten 90er, die meiste Musik für euch. Ich bin Christian Krack und jetzt gibt's Classic Rock aus den 80ern von Queen. Das ist Friends Will Be Friends.
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Die Scorpions, großartige Rockballade Send Me an Angel. Hier ist die neue 107.7. Schönen guten Abend am Montag, 18.42 Uhr haben wir. Und jetzt gibt's die meisten 80er mit Roxette. Das ist Dangerous. Oh.

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8: Es gibt gute Nachrichten vom VfB Stuttgart. Das ist eines unserer Themen jetzt. Das ist Montagabend, 19 Uhr.
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10: Schönen guten Abend. Die Gewalt gegenüber Zugbegleitern bleibt bei der Deutschen Bahn ein großes Problem. Laut DB Regio gab es im ersten Halbjahr fast 1000 Übergriffe. Meist wurden Beschäftigte geschubst, angegriffen oder bespuckt. In 22 Fällen wurden sie schwer verletzt. Die Bahn weitet deshalb ihre Sicherheitsmaßnahmen aus. Bodycams sollen künftig auch den Ton mitschneiden. Außerdem setzt die Bahn auf stichfeste Westen und Notfallknöpfe. Einige werden sich in den letzten Wochen gedacht haben, Mann, ist das heiß. Und jetzt haben wir das auch schwarz auf weiß. Deutschland und der Rest von Westeuropa haben den heißesten Juni und Juli seit Beginn der Aufzeichnungen erlebt, so das EU-Beobachtungsprogramm Copernicus. Durch Hitze entstehen der deutschen Wirtschaft jedes Jahr Milliardenschäden. Ein einziger Hitzetag mit 30 Grad kostet rund 430 Millionen Euro. Das haben Experten der Prognos AG berechnet. Projektleiter Lukas Sander sagte uns:
11: Der mit Abstand größte Faktor sind die Produktivitätsverluste. Das heißt, Verluste, die im Prinzip entstehen, weil Menschen bei Hitze einfach weniger effektiv arbeiten, weil sie mehr Pausen brauchen, weil sie mehr Fehler machen. Und dazu kommen dann noch Kosten, die durch Unfälle oder durch Krankmeldung entstehen.
10: Und nun weitere Meldungen in Kürze. Nach dem Drohnenangriff am Leipziger Flughafen gibt es offenbar eine neue Spur. Laut der Bild haben die Ermittler DNA sichern können. Sie soll auf eine Verbindung zum Anschlag am Leipziger DHL-Zentrum vor 2 Jahren hindeuten. Damals war ein Paket in Flammen aufgegangen. Dahinter wird der russische Geheimdienst vermutet. Mit Hessen, Rheinland-Pfalz und dem Saarland starten die ersten Bundesländer ins neue Schuljahr. Die neuen Erstklässler sind die ersten mit einem rechtlichen Anspruch auf Ganztagsbetreuung. Laut DGB fehlt es aktuell in vielen Kommunen an pädagogischen Fachkräften, um das zu stemmen. In deutschen E-Mails

0: einen Vertrag bis 2031 unterschrieben. Pejinovic soll unter anderem mit seiner Kopfballstärke eine neue Komponente in den VfB-Angriff bringen.
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2: Das Wetter für uns in Baden-Württemberg ist am Abend und in der Nacht nur bei manchen von uns bewölkt. Bei 19 bis 14 Grad ist im Süden in der Nacht das Regen- und Gewitterrisiko noch am größten. Morgen ist es fast durchweg sonnig, nur im Südschwarzwald gibt es wohl mal ein Gewitter. 19 Uhr und 2 Minuten, die neue 107.7 Verkehrsservice. Achtung Autofahrer, auf der A6 Heilbronn Richtung Nürnberg, zwischen Kreuz Weinsberg und Bretzfeld, defektes Fahrzeug. Achtung bitte auf der B29, allen Richtung Stuttgart, in der Ausfahrt Winterbach ist ein LKW liegen geblieben. Achtung auf der B313, Plochingen Richtung Nürtingen, zwischen Plochinger Dreieck und Wernau liegen gebliebenes Auto. Und Christina hat noch einen Blitzer entdeckt, und zwar an der Ausfahrt von Kallenberg auf die B10 in Richtung Schwieberdingen, auf der rechten Seite bei der Gärtnerei. 80 erlaubt, vielen Dank für den Hinweis. Eure Staus, eure Blitzer, immer kostenlos, 0800 24 7 1077, gute Fahrt.
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2: Ich bin Christian Krag, schönen guten Abend am Montag. Ja, schon ordentlich heiß und schwül heute, oder? Ich hoffe, ihr sitzt schön klimatisiert im Auto. Dazu gibt es die meisten 80er jetzt mit Bon Jovi.
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0: Das ist genau meine Mucke.
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0: So cool, die Blues Brothers. Everybody needs somebody to love. Bester Rock und Pop vom 7 Minuten vor halb 8. Hier ist die 977 am Montagabend. Heute früh hat ja unser Urschwabe Jens aus Eislingen mir und sicherlich vielen von euch aus der Seele gesprochen. Klar, ist wegen der Sommerferien so ein bisschen weniger Verkehr auf den Straßen, ja weniger los. Aber deshalb werden ja viele Straßenbaustellen im Land extra in die Sommerferien gelegt.
1: Von den ganzen Baustellen, die wir hier im Kreis haben, wirklich, wäre ich eigentlich froh, die Ferien werden schon wieder rum, wenn ich ehrlich bin. Wir sind gestern nach Stuttgart gefahren. Ich hab gedacht, wir waren nicht mehr. Und das am Sonntag in der Ferien, B10, A8, egal wo wir nachgefahren sind, Stau, hier wird der Baustelle aufgebaut, da wird sowieso geackert und da haben sie auch geschafft gestern, obwohl Sonntag war. Das ist mal ein Kompliment, dass ich schon am Sonntag arbeite, dass es schneller geht. Aber Wahnsinn, ich habe so wirklich das Gefühl, die Ferien sollte bei uns, glaube ich, schon wieder rum sein, oder?
2: Ja, hoffentlich sind die Baustellen dann überhaupt fertig, wenn wir dann in 5 Wochen auch wieder in die Schule reinstarten.
0: Ja, das wird schon klappen. Also vielen Dank nochmal an alle im Straßenbau, die bei der Hitze zurzeit da richtig ackern. Täglich Jens hört ihr übrigens auch morgen früh wieder in Baden-Württembergs Rockigster Morning Show. Wie immer um 7:45 hier bei der 977. Und jetzt gibt's die meisten 80er mit Jermaine Jackson und Pierce Adora. When the rain begins to fall.

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4: Das Wetter für uns in Baden-Württemberg, das ist meistens noch locker bewölkt am Abend und in der Nacht. Nur vereinzelt gibt es noch Regen und Gewitter. Bei 19 bis 14 Grad liegen die Tiefstwerte. Aktuell sind es in Ludwigsburg aber noch 32, windende 29, Bruchsal noch 34 Grad. Kann das stimmen? Morgen ist es fast durchweg sonnig. Im Südschwarzwald steigt dann nachmittags so ein bisschen das Regen- und Gewitterrisiko. Halb acht, die neue 107.7 Verkehrsservice. Achtung Autofahrer auf der A6, Heilbronn Richtung Nürnberg, zwischen Kreuz Weinsberg und Bretzfeld, defektes Fahrzeug. Achtung bitte auf der A6 im weiteren Verlauf Richtung Nürnberg, zwischen Ilshofen, Wolpertshausen und Kirchberg, liegen gebliebenes Auto, rechte Spur. Achtung auf der 81, Heilbronn Richtung Stuttgart, zwischen Feuerbach und Dreieck Leonberg, liegen gebliebener LKW und auf Höhe Ilsfeld in beiden Richtungen Sichtbehinderung durch Rauch. Eure Staus, eure Blitzer, immer kostenlos. 0800 24 7 107.7. Ich wünsche euch eine gute Fahrt.
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4: Wir spielen die meisten 80er, die meisten 90er, die meiste Musik für euch. Ich bin Christian Krack und jetzt geht's in die 80er zu den Toten Hosen, dass es hier kommt. Alex, schönen Feierabend.
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Joan Osborne aus 90ern, One of Us. Hier ist die neue 107.7. Bester Rock und Pop für diesen warmen Dienstagabend. Jetzt geht's in die 80er zu Phil Collins, denn bei uns bekommt ihr die meisten 80er. Hier ist You Can't Hurry Love.

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3: Es gibt gute Nachrichten vom VfB Stuttgart. Das ist eines unserer Themen jetzt. Es ist Montagabend, 20 Uhr.
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3: Mit Tom Husse.
5: Schönen guten Abend. Die Gewalt gegenüber Zugbegleitern bleibt bei der Deutschen Bahn weiter ein großes Problem. Laut DB Regio wurden im ersten Halbjahr fast 1000 Vorfälle gemeldet. Die Einzelheiten von André Glatzel.
6: In den meisten Fällen wurden Zugbegleiter geschubst, angegriffen oder bespuckt. In 22 Fällen waren die Angriffe aber so groß, dass Beschäftigte schwer verletzt wurden. Die Bahn weitet deswegen ihre Sicherheitsmaßnahmen aus. Bereits eingesetzte Bodycams sollen künftig nicht nur Videos aufnehmen, sondern auch den Ton mitschneiden. Ein Test startet spätestens im Herbst in der Region Rhein-Neckar-Pfalz. Zusätzlich setzt die Bahn auf stichfeste Westen und einen Notfallknopf für Beschäftigte.
5: Der Juni und der Juli sind die heißesten Monate gewesen, die in Westeuropa je aufgezeichnet worden sind. Die Durchschnittstemperatur lag laut EU-Beobachtungsprogramm Copernicus bei über 21,6 Grad. Das sind fast 3 Grad mehr als im langjährigen Schnitt. Auch in den Ozeanen weltweit wurde eine Rekordtemperatur für Juli gemessen. Hitzetage kosten die Wirtschaft in Deutschland jedes Jahr Milliardenbeträge. Je höher die Temperaturen, desto höher sind auch die wirtschaftlichen Einbußen. Und nun weitere Meldungen in Kürze. Wegen des Niedrigwassers dürfen Lastwagen in immer mehr Bundesländern auch sonntags fahren. Zuletzt haben Mecklenburg-Vorpommern, Bayern und Baden-Württemberg das Fahrverbot gelockert. Damit sollen Waren trotz eingeschränkter Transporte auf wichtigen Flüssen weiter ans Ziel kommen. In Deutschland werden jedes Jahr rund 2 Millionen Beschäftigte um Lohn geprellt. Laut DGB bekommen sie weniger als den Mindestlohn, der ihnen zusteht. In 10 Jahren fehlen den Betroffenen dadurch rund 35 Milliarden Euro. Der DGB fordert deshalb mehr Kontrollen und mehr Personal beim Zoll. Der VfB Stuttgart hat seinen nächsten Neuzugang verpflichtet. Stürmer Jenan Pejinovic kommt für rund 25 Millionen Euro vom VfL Wolfsburg. Der deutsche U21-Nationalspieler hat einen Vertrag bis 2031 unterschrieben. Pejinovic soll unter anderem mit seiner Kopfballstärke eine neue Komponente in den VfB-Angriff bringen.
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0: 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Kennst du? Wherever you go, whatever you do. Die Geschichte hinter diesem Song? Es ist 1989. Richard Marx sitzt in seinem Aufnahmestudio. Seit Tagen geht es ihm schlecht, denn er vermisst seine Frau Cynthia. Sie ist Schauspielerin und muss für 3 Monate zu einem Filmdreh. Richard Marx setzt sich ans Klavier und schreibt innerhalb von 10 Minuten einen Song. Erst Monate später entscheidet er sich dazu, den Song zu veröffentlichen. 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
1: Im Studio Tom Husse. Schönen guten Abend. Die Gewalt gegenüber Zugbegleitern bleibt bei der Deutschen Bahn ein großes Problem. Laut DB Regio gab es im ersten Halbjahr fast 1000 Übergriffe. Meist wurden Beschäftigte geschubst, angegriffen oder bespuckt. In 22 Fällen wurden sie schwer verletzt. Die Bahn weitet deshalb ihre Sicherheitsmaßnahmen aus. Bodycams sollen künftig auch den Ton mitschneiden. Außerdem setzt die Bahn auf stichfeste Westen und Notfallknöpfe. Deutschland und der Rest von Westeuropa haben den heißesten Juni und Juli überhaupt erlebt. Im Schnitt lag die Temperatur bei 21,6 Grad. Das sind fast 3 Grad mehr als im langjährigen Schnitt, sagt das EU-Beobachtungsprogramm Copernicus. Je höher die Temperaturen, desto höher sind auch die wirtschaftlichen Einbußen. Bei 30 Grad sind es 430 Millionen Euro Verlust pro Tag. Klimaanpassungsexperte Lukas Sander von der Prognos AG sagte uns:
2: Es ist natürlich total einfach zu sagen, wir bauen jetzt überall einfach Klimaanlagen ein. Das hat dann natürlich aber wieder ganz, ganz andere Wechselwirkungen, beispielsweise in Bezug auf den Energieverbrauch. Und deswegen ist es total wichtig, sich mit vielen verschiedenen kleinen Maßnahmen auf einer gesamtsystemischen, gesamtgesellschaftlichen Ebene an diese Hitze anzupassen. Weil nur mit einer Maßnahme oder nur in einem Bereich werden wir es einfach nicht schaffen.
1: Und nun weitere Meldungen in Kürze. Bei einem schweren Erdbeben in Kolumbien sind mindestens 69 Menschen ums Leben gekommen. Das haben die Behörden vor Ort erklärt. Beim Beben waren in mehreren Städten Häuser eingestürzt. In den Trümmern suchen Einsatzkräfte weiter nach Überlebenden. In der Hauptstadt Bogotá wurden Gebäude vorsorglich geräumt. Spanien bereitet sich auf die totale Sonnenfinsternis am Mittwoch vor. Das Himmelsspektakel ist unter anderem im Norden des Landes zu sehen. In der touristenärmeren Region hofft man, dass die Besucher auf den Geschmack und dann immer wieder kommen. Bei uns in Deutschland erleben wir eine partielle Sonnenfinsternis. Der VfB Stuttgart hat seinen nächsten Neuzugang verpflichtet. Stürmer Jenan Pejinovic kommt für rund 25 Millionen Euro vom VfL Wolfsburg. Der deutsche U21-Nationalspieler hat einen Vertrag bis 2031 unterschrieben. Pejinovic soll unter anderem mit seiner Kopfballstärke eine neue Komponente in den VfB-Angriff bringen.
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Kennst du? Die Geschichte hinter diesem Song? 1982. US-Schauspieler und Produzent Sylvester Stallone ist auf der Suche nach dem Soundtrack zu seinem neuen Film Rocky 3. Auf dem Weg zu einem Geschäftstermin hört er im Radio den Song Poor Man's Son von Survivor. Genau so etwas will er haben. Er ruft das Management der Band an und fragt nach, könnt ihr mir genau so etwas schreiben? Ich will das. Die Band ist einverstanden und schreibt nicht nur einen Soundtrack, sondern ihren größten Erfolg, Eye of the Tiger.

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1: Im Studio Colin Mock. Schönen guten Abend. Einigen dürfte es in den letzten Wochen zu heiß gewesen sein. Und dass sich das nicht nur so angefühlt hat, zeigen neue Zahlen vom EU-Beobachtungsprogramm Copernicus. In Deutschland und dem Rest von Westeuropa waren der Juni und Juli so heiß wie noch nie. Hitzetage kosten die Wirtschaft in Deutschland jedes Jahr Milliardenbeträge. Klimaanpassungsexperte Lukas Sander von der Prognos AG sagte uns:
2: Der Hitzetag mit 30 Grad in Deutschland schlägt mit ungefähr 430 Millionen Euro zu Buche. Bei über 35 Grad sind wir dann bei 980 Millionen Euro. Also fast 1 Milliarde Euro Schäden in Deutschland pro Hitzetag mit über 35 Grad.
1: Noch nicht einberechnet sind höhere Energiekosten bei Hitze oder Kosten durch kaputte Autobahnen und Gleise. Gewalt gegenüber Zugbegleitern bleibt bei der Deutschen Bahn weiter ein großes Problem. Laut DB Regio wurden im ersten Halbjahr fast 1000 Vorfälle gemeldet. André Glatzel mit den Einzelheiten.
3: In den meisten Fällen wurden Zugbegleiter geschubst, angegriffen oder bespuckt. In 22 Fällen waren die Angriffe aber so groß, dass Beschäftigte schwer verletzt wurden. Die Bahn weitet deswegen ihre Sicherheitsmaßnahmen aus. Bereits eingesetzte Bodycams sollen künftig nicht nur Videos aufnehmen, sondern auch den Ton mitschneiden. Ein Test startet spätestens im Herbst in der Region Rhein-Neckar-Pfalz. Zusätzlich setzt die Bahn auf stichfeste Westen und einen Notfallknopf für Beschäftigte.
1: Und nun weitere Meldungen in Kürze. In mehreren Regionen Südeuropas kämpfen Feuerwehren weiter gegen Waldbrände. Im Südwesten Spaniens mussten hunderte Menschen ihre Häuser verlassen. Auch nahe Athen brennt wieder, ein Dorf wurde evakuiert. Und in Südfrankreich ist ein Waldbrand inzwischen unter Kontrolle. Bei einem schweren Erdbeben in Kolumbien sind mindestens 111 Menschen ums Leben gekommen. Das haben die Behörden mitgeteilt. Das Land hat den Katastrophenfall ausgerufen. Beim Beben waren in mehreren Städten Häuser eingestürzt. In den Trümmern suchen Einsatzkräfte weiter nach Überlebenden. In deutschen E-Mail-Postfächern landet weniger Spam. Web.de und GMX zählten im ersten Halbjahr knapp 1 Milliarde verdächtige Mails pro Woche. Das sind nur etwa halb so viele wie im Vorjahreszeitraum. Dafür werden Phishing-Mails gezielter und persönlicher, etwa mit gefälschten Rechnungen oder Betrug per QR-Code.
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1: 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Kennst du die Geschichte hinter diesem Song? 1983. Ein Mann schreckt mitten in der Nacht aus einem Traum hoch. Er fühlt sich etwas seltsam. In seinem Kopf hat er eine bestimmte Melodie und einen unheimlichen Gedanken. Dieser Mann ist Sting. Er setzt sich ans Klavier und innerhalb einer halben Stunde hat er den Song fertig geschrieben. Jeder Atemzug, jede Bewegung, jedes gebrochene Versprechen auf Schritt und Tritt. Ich beobachte dich. Die unheimlichen Worte eines Stalkers. The Police. Every breath you take.
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1: 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Kennst du? Close your eyes, give me your hand. Die Geschichte hinter diesem Song?
2: Februar 1989. Die Bengals sind auf dem Höhepunkt ihrer Karriere. Ihre Songs laufen ununterbrochen im Radio und dementsprechend sind sie ziemlich gut gelaunt. Eines Tages beschließen sie, zum Sammeln neuer Ideen, sich ein bisschen Inspiration zu verschaffen. Dafür machen sie einen Ausflug zu einem ganz besonderen Ort, dem Grab von Elvis Presley. Ehrfürchtig stehen die drei Mädels im Garten der Erinnerung und schauen auf das Grab des King. Dort steht ein kleines Kästchen mit einer Kerze darin. Eternal Flame. Das wäre doch ein toller Songtitel, denkt sich Bengals-Sängerin Susanna Hoffs. Kurze Zeit später erobert Eternal Flame die Spitze der internationalen Charts. Inspiriert durch Elvis Presley ist der Song heute bester Rock und Pop.
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0: 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Kennst du die Geschichte hinter diesem Song? Es ist 1984. Die Telefone bei den öffentlich-rechtlichen Radiosendern der BBC klingeln Sturm. Der Grund? Dieser Song. Ein Mann, der mitten im Song laut stöhnt. Ein Text, der sich offenkundig um einen Orgasmus dreht. Das ist zu viel für die konservativen Radiohörer in England. Der Plan von Frankie Goes to Hollywood Frontmann Holly Johnson geht damit voll auf. Sein Ziel mit dem Song? Gegen die Langeweile des Alltags ankämpfen und provozieren. Die BBC setzt den Song auf den Index. Doch die privaten Radiosender spielen den Song weiter. Relax knackt die Charts und wird zu einem Teil vom besten Rock und Pop.
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